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0: Es ist 3 Uhr. 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
1: Mit dem Blick auf die Meldungen des Tages im Studio Michael Miem. Erstmals seit der Machtübernahme der Taliban in Afghanistan hat die EU-Kommission Vertreter der islamistischen Führung zu Gesprächen in Brüssel empfangen. Nach Angaben der Behörde ging es bei dem Austausch auf technischer Ebene vor allem um Abschiebungen afghanischer Staatsangehöriger. Die EU betonte zugleich, dass die Gespräche keine politische Anerkennung der Taliban-Regierung bedeuten. Rund 2 Wochen vor dem NATO-Gipfel in der Türkei kommen die Staats- und Regierungschefs von 5 einflussreichen europäischen Bündnisstaaten in Berlin zusammen. Auf Einladung von Bundeskanzler Merz stehen dabei mehrere sicherheitspolitische Themen auf der Agenda. Im Mittelpunkt stehen die weitere Unterstützung der Ukraine, mögliche Beiträge Europas zur Lösung des Konflikts mit dem Iran sowie die Frage, wie die Lasten innerhalb der NATO künftig gerechter verteilt werden können. Ralf Stegner vom Auswärtigen Ausschuss auf Welt.
2: Der Versuch, europäische Gemeinsamkeit zu organisieren und darüber hinaus möglichst viel gemeinsame Positionen zu entwickeln mit unseren Verbündeten, der muss immer wieder neu gemacht werden. Dass der Bundeskanzler das macht, ist gut. Schwierig genug und ein bisschen schwer zu beurteilen ist ja immer auch, was der amerikanische Präsident tut. Also insofern bleibt das eine große Herausforderung. Es wird am Ende zu einer diplomatischen Lösung kommen müssen.
1: Das Treffen gilt als wichtige Vorbereitung auf den bevorstehenden Gipfel. Die Zukunft der Minijobs steht zunehmend zur Diskussion. Fast 7 Millionen Menschen arbeiten in Deutschland in einem geringfügigen Beschäftigungsverhältnis. Die meisten von ihnen besitzen die deutsche Staatsangehörigkeit. Lange galten Minijobs als Sprungbrett in reguläre Beschäftigung. Inzwischen werden sie von Wissenschaftlern und Politikern deutlich kritischer bewertet. Nach den Vorschlägen der Rentenkommission sollen Minijobs künftig stärker in die gesetzliche Rentenversicherung eingebunden werden. Ziel ist es, Altersarmut vorzubeugen und die soziale Absicherung zu verbessern. Nach dem Absturz eines Kleinflugzeugs in Mittelhessen mit 2 Todesopfern laufen die Ermittlungen zur Unglücksursache. Nach Angaben der Polizei starben der 69-jährige Pilot und sein 56-jähriger Begleiter. Die Propellermaschine stürzte neben der Start- und Landebahn des Segelflugplatzes auf ein Feld.
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2: In der Wetterredaktion ist Luisa Walpert. Deutschland erlebt zum Wochenende eine Phase mit viel Sonne und extremer Hitze. Der Tag startet verbreitet trocken, bevor sich im Westen und Südwesten einzelne kräftige Gewitter entwickeln. Die Temperaturen steigen auf 31 bis 38 und örtlich sogar auf bis zu über 40 Grad. Der Wind weht meist schwach bis mäßig und kann in Gewitternähe stark auffrischen. In der Nacht ziehen vor allem im Westen und Nordwesten weitere kräftige Gewitter durch. Die Tiefstwerte liegen zwischen 16 und 25 Grad. Am Wochenende setzt sich die große Hitze mit einem Maximum an Sonnenstunden fort. Vor allem zum Nachmittag und Abend bilden sich örtlich aber auch kräftige Gewitter mit Unwettergefahr. Der Beginn der neuen Woche bringt voraussichtlich eine Fortsetzung der heißen und schwülen Wetterlage mit einzelnen Gewittern.
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1: Geldautomat gesprengt. Kreisverwaltung setzt auf Sonnenstrom und Länder beraten über weniger Bürokratie im Ehrenamt. Im Studio ist Michael Miem-Hoeweller. In Buchholz haben Unbekannte einen Geldautomaten gesprengt. Die Tat ereignete sich gegen 2:30 in der Nacht. Unmittelbar danach leitete die Polizei eine Fahndung ein. Bislang gibt es keine Informationen über die Täter oder ein mögliches Fluchtfahrzeug. Die Ermittler bitten Zeugen um Hinweise auf verdächtige Personen, Fahrzeuge oder Gegenstände, die mit der Tat in Verbindung stehen könnten. Auch Beobachtungen aus den vergangenen Tagen könnten für die Ermittler wichtig sein. Der Westerwaldkreis setzt künftig stärker auf erneuerbare Energien. Auf dem Parkplatz der Kreisverwaltung in Montabaur ist eine neue Photovoltaikanlage offiziell in Betrieb gegangen. Das rund 3,3 Millionen Euro teure Projekt umfasst 840 Solarmodule und einen großen Batteriespeicher. Nach Angaben des Kreises können dadurch jährlich mehr als 100 Tonnen Kohlendioxid eingespart werden. Gleichzeitig wird der Fuhrpark schrittweise auf Elektrofahrzeuge umgestellt. Das Land Rheinland-Pfalz unterstützte das Vorhaben mit rund 2,3 Millionen Euro. Die Bauarbeiten hatten im Herbst vergangenen Jahres begonnen. In Mainz haben Vertreter aller Bundesländer über bessere Rahmenbedingungen für das Ehrenamt beraten. Im Mittelpunkt der Fachkonferenz standen der Abbau von Bürokratie, die Digitalisierung von Ehrenamtskarten und mögliche Erleichterungen bei GEMA-Gebühren. Ehrenamtsminister Klein bezeichnete das freiwillige Engagement als Rückgrat der Gesellschaft. Auch die Staatsministerin für Sport und Ehrenamt im Bundeskanzleramt, Schenderlein, sprach sich für weitere Entlastungen aus. Bund, Länder und Kommunen müssten gemeinsam daran arbeiten, freiwilliges Engagement einfacher zu machen. Soweit die Regionalnachrichten, das aktuelle Westerwaldwetter hier bei uns in wenigen Minuten.
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2: Schönen guten Morgen, ihr hört Radio Westerwald. Wenn euer Zug oder Bus heute Morgen pünktlich war, ihr aber zu spät, sorry, aber don't worry, be happy. Der Tag wird trotzdem gut, versprochen. Vor allem mit unserem Musikmix heute Morgen. Radio Westerwald hier. Hallo.

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1: Die Woche im Westerwald geht hochsommerlich und sehr warm weiter. Viel Sonnenschein bestimmt das Wetter. Nur wenige Wolken mischen sich zeitweise dazu. In der ersten Wochenhälfte steigen die Temperaturen tagsüber auf etwa 30 bis 37 Grad. Dazu bleibt es meist trocken und sehr sonnig. In den Nächten kühlt es nur wenig ab. Die Werte liegen zwischen 17 und 22 Grad und sorgen für teils sehr milde bis tropische Bedingungen. Rund um Montabaur und Hachenburg wird es dabei besonders heiß und sommerlich. In der zweiten Wochenhälfte bleibt es ebenfalls sommerlich, aber mit einer leichten Abkühlung. Die Höchstwerte liegen dann meist um die 30 Grad, dazu weiterhin viel Sonne und nur gelegentlich ein paar Wolken. Allerdings sind vereinzelt auch Hitzegewitter möglich, die lokal kräftig ausfallen können. Die Nächte bleiben warm, mit 17 bis 22 Grad. Der Trend Richtung Wochenende zeigt sich insgesamt hochsommerlich. Viel Sonne, hohe Temperaturen und nur punktuell mögliche Gewitter. Sonst bleibt es überwiegend ruhig und sehr warm im Westerwald.
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2: Guten Morgen. Kurz nach 5 haben wir es. Am Radio Westerwald-Mikrofon ist Sven.

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1: Die K144 Ortsdurchfahrt Leuteroth ist gesperrt. Dort wird gebaut noch bis zum 20. Dezember. Noch bis Januar 2027 ist in Heistenbach die K30 gesperrt. Sie ist nur für Anlieger und Busse freigegeben. In Streithausen wird gebaut.

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1: Radio Westerwald um 17:45. Schönen guten Morgen.

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1: In Mudersbach hat ein Brand in einem Mehrfamilienhaus einen größeren Feuerwehreinsatz ausgelöst. Ein Paketfahrer bemerkte die Rauchentwicklung und setzte den Notruf ab. Weil zunächst zwei Menschen im Gebäude vermutet wurden, rückten mehrere Feuerwehren aus dem Siegtal sowie der Löschzug Kirchen an. Der Brand konnte in einem Hausanschlusskasten lokalisiert und schnell gelöscht werden. Die beiden zunächst vermissten Personen konnten das Gebäude selbstständig verlassen. Verletzt wurde niemand. Wegen der starken Rauchentwicklung sind die sechs Wohnungen vorerst jedoch nicht bewohnbar.

0: Wir haben 6 Uhr.
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2: Ich bin Michael Mien. Fachleute sehen den aktuellen Klimawandel als entscheidenden Faktor für die derzeitige Hitzewelle in Frankreich, Deutschland und anderen Teilen Westeuropas. Zwar seien die grundlegenden Wetterlagen nicht ungewöhnlich, erklärten Forscher eines Klimaprojekts, doch die Temperaturen lägen durch den menschengemachten Klimawandel teils um bis zu 4 Grad höher als ohne diese Entwicklung, hieß es weiter. Trotz des Rahmenabkommens zur Beendigung des Konflikts mit dem Iran stauen sich im Persischen Golf nach Einschätzung der Allianz weiterhin rund 1150 Schiffe.
3: Der Versicherer beziffert den Wert der blockierten Schiffe und ihrer Ladung auf etwa 125 Milliarden Dollar. Selbst bei einer raschen Normalisierung der Lage dürfte es mehrere Wochen dauern, bis sich der Rückstau aufgelöst hat. Experten sprechen von erheblichen Folgen für die internationale Schifffahrt und den Welthandel.
2: In der Debatte um den Umgang von Kindern und Jugendlichen mit sozialen Netzwerken liegen der Bundesregierung neue Handlungsempfehlungen vor. Inhaltlich geht es dabei auch um mögliche Altersgrenzen oder Einschränkungen bei der Nutzung sozialer Medien, wie sie bereits in Ländern wie Australien oder in Plänen in Großbritannien und Frankreich diskutiert werden. Ob und in welcher Form solche Maßnahmen in Deutschland umgesetzt werden, ist allerdings offen. Auch weil die Regierungsparteien bislang keine gemeinsame Linie gefunden haben. AfD-Chefin Weidel hat die Vorschläge der Rentenkommission teilweise scharf kritisiert und sie als Zumutungen bezeichnet. Gleichzeitig erkennt sie nach eigenen Worten auch einzelne positive Elemente in den Empfehlungen. Besonders hebt sie hervor, dass ein Rentenniveau von rund 70% diskutiert wird, eine Forderung, die die AfD nach ihrer Darstellung bereits seit Jahren erhebt. Damit sei zumindest ein Teil der Vorschläge grundsätzlich richtig und auch realisierbar, sagte Weidel vor einer Fraktionssitzung in Berlin. Die Beschäftigung im Bereich der erneuerbaren Energien hat in Deutschland einen neuen Höchststand erreicht. Nach einer Studie waren im vergangenen Jahr rund 436.000 Menschen in der Branche tätig, ein Plus von etwa 4% gegenüber dem bisherigen Rekordjahr 2023. Entscheidend für die weitere Beschäftigungsentwicklung seien vor allem Investitionen und die industrielle Wertschöpfung im Inland, etwa bei Windkraft, Wärmepumpen und in anderen Schlüsseltechnologien.
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4: Mein Morgen hier auf Radio Westerwald mit Sven Hillesheim. Ein Hinweis auf die lieben Kollegen, die jetzt schon wieder mit ihren Ohren draußen vom Studio an der Scheibe kleben. Nein, ich bleibe noch im Studio. So schnell werdet ihr mich nicht los. Und wenn es euch nicht passt, kommt rein und holt mich raus, wenn ihr den Schlüssel findet. Die Wellerwelle, mehr Musik, weniger Blabla. Deswegen bin ich jetzt auch still.

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1: In der Wetterredaktion ist Luisa Walpert. Deutschland erlebt zum Wochenende eine Phase mit viel Sonne und extremer Hitze. Der Tag startet verbreitet trocken, bevor sich im Westen und Südwesten einzelne kräftige Gewitter entwickeln. Die Temperaturen steigen auf 31 bis 38 und örtlich sogar auf bis zu über 40 Grad. Der Wind weht meist schwach bis mäßig und kann in Gewitternähe stark auffrischen. In der Nacht ziehen vor allem im Westen und Nordwesten weitere kräftige Gewitter durch. Die Tiefstwerte liegen zwischen 16 und 25 Grad. Am Wochenende setzt sich die große Hitze mit einem Maximum an Sonnenstunden fort. Vor allem zum Nachmittag und Abend bilden sich örtlich aber auch kräftige Gewitter mit Unwettergefahr. Der Beginn der neuen Woche bringt voraussichtlich eine Fortsetzung der heißen und schwülen Wetterlage mit einzelnen Gewittern.
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1: Eine Vollsperrung gibt es noch bis zum 30. Juni auf der K119 zwischen Windweide und Rosenheim. Vom 8. Juni bis zum 31. August ist die K51 zwischen Irmtraut und der L299 Richtung Hüblingen wegen Bauarbeiten voll gesperrt. Es gibt eine Umleitung. Der Verkehr wird umgeleitet bis zum 18. Dezember auf der K19 Ortsdurchfahrt Heimborn.
2: Alle Verkehrsinfos gibt's für euch auf verkehr.radiowesterwald.de. Euch eine gute und sichere Fahrt durch die Region.

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Im Westerwald ist die Woche erneut hochsommerlich heiß. In Montabaur und Hachenburg steigen die Temperaturen tagsüber auf 30 bis 37 Grad. Nachts bleibt es mit 17 bis 22 Grad sehr mild. Dazu viel Sonne, nur selten Wolken und vereinzelt auch Hitzegewitter möglich. Das ausführliche Westerwaldwetter hier bei uns in einer guten halben Stunde.

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2: Nach dem tödlichen Badeunfall im Freibad Birlenbach steht die Todesursache jetzt fest. Wie die Staatsanwaltschaft Koblenz mitteilte, ergab die Obduktion, dass der 11-jährige Junge ertrunken ist. Wie es zu dem Unglück kam, ist jedoch weiterhin unklar. Die bisher vernommenen Zeugen, darunter auch Bademeister, konnten keine entscheidenden Hinweise liefern. Die Kriminalpolizei bittet deshalb weiterhin mögliche Zeugen um Unterstützung. Hinweise auf ein Fremdverschulden liegen bislang nicht vor. Die Ermittlungen zu den genauen Umständen des Todes dauern an.
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1: Geldautomat gesprengt. Kreisverwaltung setzt auf Sonnenstrom und Länder beraten über weniger Bürokratie im Ehrenamt. Im Studio ist Michael Miem-Hoeweller. In Buchholz haben Unbekannte einen Geldautomaten gesprengt. Die Tat ereignete sich gegen 2:30 in der Nacht. Unmittelbar danach leitete die Polizei eine Fahndung ein. Bislang gibt es keine Informationen über die Täter oder ein mögliches Fluchtfahrzeug. Die Ermittler bitten Zeugen um Hinweise auf verdächtige Personen, Fahrzeuge oder Gegenstände, die mit der Tat in Verbindung stehen könnten. Auch Beobachtungen aus den vergangenen Tagen könnten für die Ermittler wichtig sein. Der Westerwaldkreis setzt künftig stärker auf erneuerbare Energien. Auf dem Parkplatz der Kreisverwaltung in Montabaur ist eine neue Photovoltaikanlage offiziell in Betrieb gegangen. Das rund 3,3 Millionen Euro teure Projekt umfasst 840 Solarmodule und einen großen Batteriespeicher. Nach Angaben des Kreises können dadurch jährlich mehr als 100 Tonnen Kohlendioxid eingespart werden. Gleichzeitig wird der Fuhrpark schrittweise auf Elektrofahrzeuge umgestellt. Das Land Rheinland-Pfalz unterstützte das Vorhaben mit rund 2,3 Millionen Euro. Die Bauarbeiten hatten im Herbst vergangenen Jahres begonnen. In Mainz haben Vertreter aller Bundesländer über bessere Rahmenbedingungen für das Ehrenamt beraten. Im Mittelpunkt der Fachkonferenz standen der Abbau von Bürokratie, die Digitalisierung von Ehrenamtskarten und mögliche Erleichterungen bei GEMA-Gebühren. Ehrenamtsminister Klein bezeichnete das freiwillige Engagement als Rückgrat der Gesellschaft. Auch die Staatsministerin für Sport und Ehrenamt im Bundeskanzleramt, Schenderlein, sprach sich für weitere Entlastungen aus. Bund, Länder und Kommunen müssten gemeinsam daran arbeiten, freiwilliges Engagement einfacher zu machen. Soweit die Regionalnachrichten, das aktuelle Westerwaldwetter hier bei uns in wenigen Minuten.
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2: Moje und willkommen bei Radio Westerwald. Ich bin Sven und heute Morgen für euch da. Neben jeder Menge abwechslungsreicher Musik gibt's natürlich auch heute Morgen wieder Infos aus der Region für die Region. Also dranbleiben. Amen.

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1: Die Woche im Westerwald geht hochsommerlich und sehr warm weiter. Viel Sonnenschein bestimmt das Wetter. Nur wenige Wolken mischen sich zeitweise dazu. In der ersten Wochenhälfte steigen die Temperaturen tagsüber auf etwa 30 bis 37 Grad. Dazu bleibt es meist trocken und sehr sonnig. In den Nächten kühlt es nur wenig ab. Die Werte liegen zwischen 17 und 22 Grad und sorgen für teils sehr milde bis tropische Bedingungen. Rund um Montabaur und Hachenburg wird es dabei besonders heiß und sommerlich. In der zweiten Wochenhälfte bleibt es ebenfalls sommerlich, aber mit einer leichten Abkühlung. Die Höchstwerte liegen dann meist um die 30 Grad, dazu weiterhin viel Sonne und nur gelegentlich ein paar Wolken. Allerdings sind vereinzelt auch Hitzegewitter möglich, die lokal kräftig ausfallen können. Die Nächte bleiben warm, mit 17 bis 22 Grad. Der Trend Richtung Wochenende zeigt sich insgesamt hochsommerlich. Viel Sonne, hohe Temperaturen und nur punktuell mögliche Gewitter. Sonst bleibt es überwiegend ruhig und sehr warm im Westerwald.
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1: Die K144 Ortsdurchfahrt Leuteroth ist gesperrt. Dort wird gebaut noch bis zum 20. Dezember. Noch bis Januar 2027 ist in Heistenbach die K30 gesperrt. Sie ist nur für Anlieger und Busse freigegeben. In Streithausen wird gebaut. Betroffen ist dort die K21. Die Bauarbeiten dauern noch bis April 2027. Alle Verkehrsinfos gibt's für euch auf verkehr.radiowesterwald.de. Euch eine gute und sichere Fahrt durch die Region. 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
1: Halb acht haben wir durch. Schönen guten Morgen bei Radio Westerwald.

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1: Die Jugendabteilung Junge Helden des Vereins Weller Helfen ist in Berlin mit einem Bundespreis für demokratisches Ehrenamt ausgezeichnet worden. Mehr von Julia Kersten.
2: Unter mehr als 400 Projekten aus ganz Deutschland gehörte die Initiative zu den Preisträgern des Wettbewerbs Demokratisch Handeln. Gewürdigt wird das Engagement junger Menschen im ländlichen Raum, die sich für soziale Projekte und gesellschaftlichen Zusammenhalt einsetzen. Neben der Preisverleihung standen Workshops und Austauschformate im Mittelpunkt der Veranstaltung.
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1: Ich bin Michael Miem. Fachleute sehen den aktuellen Klimawandel als entscheidenden Faktor für die derzeitige Hitzewelle in Frankreich, Deutschland und anderen Teilen Westeuropas. Zwar seien die grundlegenden Wetterlagen nicht ungewöhnlich, erklärten Forscher eines Klimaprojekts, doch die Temperaturen lägen durch den menschengemachten Klimawandel teils um bis zu 4 Grad höher als ohne diese Entwicklung, hieß es weiter. Trotz des Rahmenabkommens zur Beendigung des Konflikts mit dem Iran stauen sich im Persischen Golf nach Einschätzung der Allianz weiterhin rund 1150 Schiffe.
2: Der Versicherer beziffert den Wert der blockierten Schiffe und ihrer Ladung auf etwa 125 Milliarden Dollar. Selbst bei einer raschen Normalisierung der Lage dürfte es mehrere Wochen dauern, bis sich der Rückstau aufgelöst hat. Experten sprechen von erheblichen Folgen für die internationale Schifffahrt und den Welthandel.
1: In der Debatte um den Umgang von Kindern und Jugendlichen mit sozialen Netzwerken liegen der Bundesregierung neue Handlungsempfehlungen vor. Inhaltlich geht es dabei auch um mögliche Altersgrenzen oder Einschränkungen bei der Nutzung sozialer Medien, wie sie bereits in Ländern wie Australien oder in Plänen in Großbritannien und Frankreich diskutiert werden. Ob und in welcher Form solche Maßnahmen in Deutschland umgesetzt werden, ist allerdings offen. Auch weil die Regierungsparteien bislang keine gemeinsame Linie gefunden haben. AfD-Chefin Weidel hat die Vorschläge der Rentenkommission teilweise scharf kritisiert und sie als Zumutungen bezeichnet. Gleichzeitig erkennt sie nach eigenen Worten auch einzelne positive Elemente in den Empfehlungen. Besonders hebt sie hervor, dass ein Rentenniveau von rund 70% diskutiert wird, eine Forderung, die die AfD nach ihrer Darstellung bereits seit Jahren erhebt. Damit sei zumindest ein Teil der Vorschläge grundsätzlich richtig und auch realisierbar, sagte Weidel vor einer Fraktionssitzung in Berlin. Die Beschäftigung im Bereich der erneuerbaren Energien hat in Deutschland einen neuen Höchststand erreicht. Nach einer Studie waren im vergangenen Jahr rund 436.000 Menschen in der Branche tätig, ein Plus von etwa 4% gegenüber dem bisherigen Rekordjahr 2023. Entscheidend für die weitere Beschäftigungsentwicklung seien vor allem Investitionen und die industrielle Wertschöpfung im Inland, etwa bei Windkraft, Wärmepumpen und in anderen Schlüsseltechnologien.
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4: Ich will ja nicht stören, aber das hier ist eine Morgensendung. Folglich sollte man es doch langsam angehen lassen. Wer das nicht will, für den gibt's gute Musik. Das war's auch schon, mehr wollte ich gar nicht sagen. Aber bevor ich's vergesse, mein Morgen auf Radio Westerwald. Immer montags bis freitags von 5 bis 10. Weitersagen und einschalten. Ich bin Sven und wünsche einen guten Start in den Tag.

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1: In der Wetterredaktion ist Luisa Walpert. Deutschland erlebt zum Wochenende eine Phase mit viel Sonne und extremer Hitze. Der Tag startet verbreitet trocken, bevor sich im Westen und Südwesten einzelne kräftige Gewitter entwickeln. Die Temperaturen steigen auf 31 bis 38 und örtlich sogar auf bis zu über 40 Grad. Der Wind weht meist schwach bis mäßig und kann in Gewitternähe stark auffrischen. In der Nacht ziehen vor allem im Westen und Nordwesten weitere kräftige Gewitter durch. Die Tiefstwerte liegen zwischen 16 und 25 Grad. Am Wochenende setzt sich die große Hitze mit einem Maximum an Sonnenstunden fort. Vor allem zum Nachmittag und Abend bilden sich örtlich aber auch kräftige Gewitter mit Unwettergefahr. Der Beginn der neuen Woche bringt voraussichtlich eine Fortsetzung der heißen und schwülen Wetterlage mit einzelnen Gewittern.
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2: Guten Morgen, kurz nach 8 haben wir's. Am Mikrofon ist Sven.

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1: Eine Vollsperrung gibt es noch bis zum 30. Juni auf der K119 zwischen Windweide und Rosenheim. Vom 8. Juni bis zum 31. August ist die K51 zwischen Irmtraut und der L299 Richtung Hüblingen wegen Bauarbeiten voll gesperrt. Es gibt eine Umleitung. Der Verkehr wird umgeleitet bis zum 18. Dezember auf der K19 Ortsdurchfahrt Heimborn. Alle Verkehrsinfos gibt's für euch auf verkehr.radiowesterwald.de. Euch eine gute und sichere Fahrt durch die Region.
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1: Nach der Sprengung eines Geldautomaten in Buchholz sucht die Polizei Zeugen. Hinweise zu verdächtigen Beobachtungen werden dringend benötigt. Die Kreisverwaltung Westerwald produziert künftig einen Großteil ihres Stroms selbst. Eine neue Photovoltaikanlage soll Energie und CO2 einsparen. Und Vertreter aller Bundesländer berieten über bessere Bedingungen für Ehrenamtliche. Was dabei für den Westerwald herausgekommen ist? Mehr dazu in unseren Regionalnachrichten. Wie gewohnt gleich zur vollen Stunde.
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1: Der FDP-Kreisverband Westerwald unterstützt die bundespolitische Forderung nach einer Abschaffung der Erbschaftssteuer. Aus Sicht der Liberalen sei sie weder gerecht noch wirtschaftlich sinnvoll und belaste insbesondere Familienbetriebe und Investitionen. Stattdessen solle Eigentum stärker geschützt und Leistungsbereitschaft gefördert werden. Die Steuer entziehe nach Ansicht der FDP Kapital, das für Zukunftssicherung und Innovation gebraucht werde. Die Forderung ist Teil einer breiteren wirtschaftspolitischen Debatte innerhalb der Partei.
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1: Geldautomat gesprengt. Kreisverwaltung setzt auf Sonnenstrom und Länder beraten über weniger Bürokratie im Ehrenamt. Im Studio ist Michael Miem-Heuweller. In Buchholz haben Unbekannte einen Geldautomaten gesprengt. Die Tat ereignete sich gegen 2:30 in der Nacht. Unmittelbar danach leitete die Polizei eine Fahndung ein. Bislang gibt es keine Informationen über die Täter oder ein mögliches Fluchtfahrzeug. Die Ermittler bitten Zeugen um Hinweise auf verdächtige Personen, Fahrzeuge oder Gegenstände, die mit der Tat in Verbindung stehen könnten. Auch Beobachtungen aus den vergangenen Tagen könnten für die Ermittler wichtig sein. Der Westerwaldkreis setzt künftig stärker auf erneuerbare Energien. Auf dem Parkplatz der Kreisverwaltung in Montabaur ist eine neue Photovoltaikanlage offiziell in Betrieb gegangen. Das rund 3,3 Millionen Euro teure Projekt umfasst 840 Solarmodule und einen großen Batteriespeicher. Nach Angaben des Kreises können dadurch jährlich mehr als 100 Tonnen Kohlendioxid eingespart werden. Gleichzeitig wird der Fuhrpark schrittweise auf Elektrofahrzeuge umgestellt. Das Land Rheinland-Pfalz unterstützte das Vorhaben mit rund 2,3 Millionen Euro. Die Bauarbeiten hatten im Herbst vergangenen Jahres begonnen. In Mainz haben Vertreter aller Bundesländer über bessere Rahmenbedingungen für das Ehrenamt beraten. Im Mittelpunkt der Fachkonferenz standen der Abbau von Bürokratie, die Digitalisierung von Ehrenamtskarten und mögliche Erleichterungen bei GEMA-Gebühren. Ehrenamtsminister Klein bezeichnete das freiwillige Engagement als Rückgrat der Gesellschaft. Auch die Staatsministerin für Sport und Ehrenamt im Bundeskanzleramt, Schenderlein, sprach sich für weitere Entlastungen aus. Bund, Länder und Kommunen müssten gemeinsam daran arbeiten, freiwilliges Engagement einfacher zu machen. Soweit die Regionalnachrichten, das aktuelle Westerwaldwetter hier bei uns in wenigen Minuten.
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3: Auch in dieser Woche gibt's natürlich wieder einiges zu erleben bei uns im Westerwald. Wenn ihr noch nichts vorhabt oder nicht wisst, wie ihr die nächsten Tage verbringen sollt, dann schaut doch einfach mal bei uns im Netz unter radiowesterwald.de vorbei. Da gibt es jede Menge Veranstaltungstipps und Kultur. Wenn ihr Termine habt, zu denen ihr uns einladen wollt, immer her damit. Am besten per Mail an redaktion@radiowesterwald.de. So, genug geschwätzt. Hier in Mein Morgen geht's jetzt weiter mit Musik. Und ich bin Sven. Morgen!

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1: Die Woche im Westerwald geht hochsommerlich und sehr warm weiter. Viel Sonnenschein bestimmt das Wetter. Nur wenige Wolken mischen sich zeitweise dazu. In der ersten Wochenhälfte steigen die Temperaturen tagsüber auf etwa 30 bis 37 Grad. Dazu bleibt es meist trocken und sehr sonnig. In den Nächten kühlt es nur wenig ab. Die Werte liegen zwischen 17 und 22 Grad und sorgen für teils sehr milde bis tropische Bedingungen. Rund um Montabaur und Hachenburg wird es dabei besonders heiß und sommerlich. In der zweiten Wochenhälfte bleibt es ebenfalls sommerlich, aber mit einer leichten Abkühlung. Die Höchstwerte liegen dann meist um die 30 Grad, dazu weiterhin viel Sonne und nur gelegentlich ein paar Wolken. Allerdings sind vereinzelt auch Hitzegewitter möglich, die lokal kräftig ausfallen können. Die Nächte bleiben warm, mit 17 bis 22 Grad. Der Trend Richtung Wochenende zeigt sich insgesamt hochsommerlich. Viel Sonne, hohe Temperaturen und nur punktuell mögliche Gewitter. Sonst bleibt es überwiegend ruhig und sehr warm im Westerwald.
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1: Die K144 Ortsdurchfahrt Leuteroth ist gesperrt. Dort wird gebaut noch bis zum 20. Dezember. Noch bis Januar 2027 ist in Heistenbach die K30 gesperrt. Sie ist nur für Anlieger und Busse freigegeben. In Streithausen wird gebaut. Betroffen ist dort die K21. Die Bauarbeiten dauern noch bis April 2027. 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Euch eine gute und sichere Fahrt durch die Region.
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1: Breite Felgen, tiefer gelegtes Fahrwerk, ein Auspuff wie ein Ofenrohr. Wer an Einzelabnahme denkt, hat meist die klassische Tuning-Szene vor Augen. Soweit das Klischee. Genau darin liegt allerdings ein weit verbreitetes Missverständnis. Denn die technische Überprüfung baulicher Veränderungen am Fahrzeug ist längst kein exklusives Thema für Menschen mit Benzin im Blut und Spoiler am Heck. Häufig beginnt sie dort, wo eine Änderung zunächst völlig harmlos erscheint. Schon andere Räder, ein Zubehörteil oder eine fest montierte Halterung können ausreichen. Schnell steht dann die Frage im Raum, ob das Fahrzeug überhaupt noch legal unterwegs ist. Maßstab ist § 19 der Straßenverkehrszulassungsordnung. Je nach Art und Auswirkung des Umbaus erlischt sogar die Betriebserlaubnis. Entscheidend ist dabei nicht, ob ein Teil spektakulär aussieht, sondern ob es sicherheits- oder zulassungsrelevante Folgen hat. Viele denken bei Einzelabnahme nur an extremes Tuning, sagt man bei der Küss Technik GmbH. In der Praxis geht es aber oft um deutlich alltäglichere Veränderungen. Aus einem vermeintlich kleinen Umbau kann schnell ein Fall für Fachleute werden. Der erste Blick geht dabei meist in die Unterlagen. Für viele Zubehörteile existieren offizielle Genehmigungen oder technische Belege. Sie zeigen, ob ein Bauteil am Fahrzeug verwendet werden darf und ob anschließend noch eine zusätzliche Prüfung erforderlich ist. Lange Zeit galt die allgemeine Betriebserlaubnis ABE als bekanntestes Dokument für Fahrzeugteile. Im Juni 2024 wurde sie von der nationalen Teile-Typgenehmigung TTG abgelöst. Daneben existieren EG- und ECE-Genehmigungen für international geregelte Bauteile. Fehlen passende Unterlagen oder ist ein Umbau durch bestehende Nachweise nicht mehr abgedeckt, führt kein Weg an der Einzelabnahme vorbei. Dort wird individuell beurteilt, ob das Fahrzeug weiterhin sicher ist und den geltenden Vorschriften entspricht. Wie schnell das relevant werden kann, zeigt das Beispiel Räder und Reifen. Dass extrem breite Felgen eine Abnahme benötigen, ist vielen bekannt. Doch oft entscheiden die Details. Traglast, Einpresstiefe, Freigängigkeit und Reifengröße müssen exakt zusammenpassen. Selbst die Radschrauben sind keineswegs Nebensache. Kugelbund, Kegelbund oder Flachbund sehen für den Laien alle gleich aus. Tatsächlich entscheidet ihre Form aber darüber, ob ein Rad korrekt sitzt.
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1: In Koblenz sind jetzt zwei Lebensretter für ihren Einsatz geehrt worden. Die beiden Besatzungsmitglieder eines Fahrgastschiffes hatten auf dem Rhein bei Koblenz eine im Wasser treibende Person vermutlich vor dem Tod bewahrt. Die beiden Männer erkannten die Notlage und leiteten sofort Rettungsmaßnahmen ein. Mit einem Beiboot und einem Rettungsring konnten sie die Person sicher zurück an Bord bringen. Von dort wurde sie an den Rettungsdienst übergeben und medizinisch versorgt.
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1: Mit Michael Miem. Nach aufgedeckten Betrugsfällen bei Entwicklungsprojekten im Jemen hat die Deutsche Gesellschaft für internationale Zusammenarbeit ihre internen Kontrollmechanismen verschärft. Besonders in Risikoländern wie Syrien oder der Ukraine sollen Regeln künftig strenger umgesetzt und deren Einhaltung enger geprüft werden. Ziel sei es, Missbrauch und finanzielle Risiken deutlich zu reduzieren. Fachleute sehen den aktuellen Klimawandel als entscheidenden Faktor für die derzeitige Hitzewelle in Frankreich, Deutschland und anderen Teilen Westeuropas. Zwar seien die grundlegenden Wetterlagen nicht ungewöhnlich, erklärten Forscher eines Klimaprojekts, doch die Temperaturen lägen durch den menschengemachten Klimawandel teils um bis zu 4 Grad höher als ohne diese Entwicklung, hieß es weiter. Trotz des Rahmenabkommens zur Beendigung des Konflikts mit dem Iran stauen sich im Persischen Golf nach Einschätzung der Allianz weiterhin rund 1150 Schiffe.
2: Der Versicherer beziffert den Wert der blockierten Schiffe und ihrer Ladung auf etwa 125 Milliarden Dollar. Selbst bei einer raschen Normalisierung der Lage dürfte es mehrere Wochen dauern, bis sich der Rückstau aufgelöst hat. Experten sprechen von erheblichen Folgen für die internationale Schifffahrt und den Welthandel.
1: In der Debatte um den Umgang von Kindern und Jugendlichen mit sozialen Netzwerken liegen der Bundesregierung neue Handlungsempfehlungen vor. Inhaltlich geht es dabei auch um mögliche Altersgrenzen oder Einschränkungen bei der Nutzung sozialer Medien, wie sie bereits in Ländern wie Australien oder in Plänen in Großbritannien und Frankreich diskutiert werden. Ob und in welcher Form solche Maßnahmen in Deutschland umgesetzt werden, ist allerdings offen. Auch weil die Regierungsparteien bislang keine gemeinsame Linie gefunden haben. AfD-Chefin Weidel hat die Vorschläge der Rentenkommission teilweise scharf kritisiert und sie als Zumutungen bezeichnet. Gleichzeitig erkennt sie nach eigenen Worten auch einzelne positive Elemente in den Empfehlungen. Besonders hebt sie hervor, dass ein Rentenniveau von rund 70% diskutiert wird, eine Forderung, die die AfD nach ihrer Darstellung bereits seit Jahren erhebt. Damit sei zumindest ein Teil der Vorschläge grundsätzlich richtig und auch realisierbar, sagte Weidel vor einer Fraktionssitzung in Berlin.
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3: Euch was schaut von draußen rein, holla hi, holla ho, kann ja nur ein Hörer sein, holla hi, ja ho. Aber auch Grenzhäuser, Ransbach-Baumbacher, Montabaurer, Gackenbacher, Girkenroter und sind eingeladen, uns weiterhin zuzuhören. Hallo, hier ist Michael Miem und ihr hört die Infothek bei Radio Westerwald.

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1: In der Wetterredaktion ist Luisa Walpert. Deutschland erlebt zum Wochenende eine Phase mit viel Sonne und extremer Hitze. Der Tag startet verbreitet trocken, bevor sich im Westen und Südwesten einzelne kräftige Gewitter entwickeln. Die Temperaturen steigen auf 31 bis 38 und örtlich sogar auf bis zu über 40 Grad. Der Wind weht meist schwach bis mäßig und kann in Gewitternähe stark auffrischen. In der Nacht ziehen vor allem im Westen und Nordwesten weitere kräftige Gewitter durch. Die Tiefstwerte liegen zwischen 16 und 25 Grad. Am Wochenende setzt sich die große Hitze mit einem Maximum an Sonnenstunden fort. Vor allem zum Nachmittag und Abend bilden sich örtlich aber auch kräftige Gewitter mit Unwettergefahr. Der Beginn der neuen Woche bringt voraussichtlich eine Fortsetzung der heißen und schwülen Wetterlage mit einzelnen Gewittern.
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1: Eine Vollsperrung gibt es noch bis zum 30. Juni auf der K119 zwischen Windweide und Rosenheim. Vom 8. Juni bis zum 31. August ist die K51 zwischen Irmtraut und der L299 Richtung Hüblingen wegen Bauarbeiten voll gesperrt. Es gibt eine Umleitung. Der Verkehr wird umgeleitet bis zum 18. Dezember auf der K19 Ortsdurchfahrt Heimborn.
2: Alle Verkehrsinfos gibt's für euch auf verkehr.radiowesterwald.de. Euch eine gute und sichere Fahrt durch die Region.

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1: Musik für den guten Zweck, beste Stimmung und zahlreiche Besucher. Die Kulturreihe Wella helfen Heartbeat war in diesem Jahr erstmals auf dem Marktplatz in Bad Marienberg zu Gast und sorgte mit den regionalen Bands Some Songs und Wayback für einen stimmungsvollen Sommerabend. Bereits im dritten Jahr organisiert Wella helfen die Benefizkulturreihe Heartbeat, bei der Musik, Gemeinschaft und soziales Engagement miteinander verbunden werden. Die gesammelten Spenden kommen in diesem Jahr dem bunten Kreis Koblenz zugute. Die Initiative begleitet Familien mit schwerkranken Kindern und Jugendlichen und unterstützt sie in ihrem häuslichen Umfeld. Den musikalischen Auftakt gestaltete die Band Wayback, die das Publikum von Beginn an mitriss und für beste Unterhaltung sorgte. Im Anschluss begeisterte Some Songs mit ihrem bekannten Programm. Auf dem gesamten Marktplatz war die besondere Atmosphäre spürbar. Gute Musik, ausgelassene Stimmung und viele Menschen, die gemeinsam einen Sommerabend genossen. Eine besondere Verbindung besteht inzwischen zwischen Wella helfen und Wayback. Die Musiker wurden in diesem Jahr offiziell zur Wella helfen Botschafterband ernannt. Künftig sammeln sie bei ihren Auftritten Spenden für soziale Projekte und unterstützen damit die Idee aus der Region für die Region. Auch Some Songs begleitet den Verein bereits seit dessen Gründung. Mit dem beliebten Format Umsonst und Draußen engagiert sich die Band seit Jahren für den guten Zweck. Regelmäßig werden dabei Einnahmen an Wella helfen und dessen soziale Projekte gespendet. Geschäftsführer und Vorsitzender Björn Flick betonte, man sei dankbar für das große Netzwerk regionaler Bands und Künstler. Viele von ihnen würden mehrmals im Jahr ohne Gage auftreten und damit die soziale Arbeit in der Region unterstützen. Dieses Engagement sei alles andere als selbstverständlich und verdiene große Anerkennung. Nach dem erfolgreichen Abend in Bad Marienberg richtet sich der Blick bereits auf die nächste Veranstaltung der Reihe. Am 18. Juli ist Wella helfen Heartbeat zu Gast auf dem Alten Markt in Hachenburg. Dort wird die weit über die Region hinaus bekannte Band Sidewalk für einen weiteren musikalischen Höhepunkt sorgen. Die Kulturreihe zeigt damit einmal mehr, wie Kultur, Ehrenamt und gesellschaftliches Engagement erfolgreich miteinander verbunden werden können. Zugunsten von Menschen, die Unterstützung benötigen.
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Im Westerwald ist die Woche erneut hochsommerlich heiß. In Montabaur und Hachenburg steigen die Temperaturen tagsüber auf 30 bis 37 Grad. Nachts bleibt es mit 17 bis 22 Grad sehr mild. Dazu viel Sonne, nur selten Wolken und vereinzelt auch Hitzegewitter möglich. Das ausführliche Westerwaldwetter hier bei uns in einer guten halben Stunde.

0: sommerlich und sehr warm weiter. Viel Sonnenschein bestimmt das Wetter. Nur wenige Wolken mischen sich zeitweise dazu. In der ersten Wochenhälfte steigen die Temperaturen tagsüber auf etwa 30 bis 37 Grad. Dazu bleibt es meist trocken und sehr sonnig. In den Nächten kühlt es nur wenig ab. Die Werte liegen zwischen 17 und 22 Grad und sorgen für teils sehr milde bis tropische Bedingungen. Rund um Montabaur und Hachenburg wird es dabei besonders heiß und sommerlich. In der zweiten Wochenhälfte bleibt es ebenfalls sommerlich, aber mit einer leichten Abkühlung. Die Höchstwerte liegen dann meist um die 30 Grad, dazu weiterhin viel Sonne und nur gelegentlich ein paar Wolken. Allerdings sind vereinzelt auch Hitzegewitter möglich, die lokal kräftig ausfallen können. Die Nächte bleiben warm, mit 17 bis 22 Grad. Der Trend Richtung Wochenende zeigt sich insgesamt hochsommerlich. Viel Sonne, hohe Temperaturen und nur punktuell mögliche Gewitter. Sonst bleibt es überwiegend ruhig und sehr warm im Westerwald.
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1: Die K144 Ortsdurchfahrt Leuteroth ist gesperrt. Dort wird gebaut noch bis zum 20. Dezember. Noch bis Januar 2027 ist in Heistenbach die K30 gesperrt. Sie ist nur für Anlieger und Busse freigegeben. In Streithausen wird gebaut. Betroffen ist dort die K21. Die Bauarbeiten dauern noch bis April 2027. Alle Verkehrsinfos gibt's für euch auf verkehr.radiowesterwald.de. Euch eine gute und sichere Fahrt durch die Region. 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
1: Wir haben eine SMS-Kurznachricht für Sie. Die Nachricht lautet:
2: Mission Mainz erfüllt Ausrufezeichen, Plakate 8, Verhaftungen 0. Mission 2 folgt. Hol den Vorschlaghammer.

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1: In Montabaur sorgt ein geplantes Gewerbegebiet im Bereich Ober dem Beulköpfchen weiter für Streit. Auslöser ist ein Flyer einer Naturschutzinitiative, die mit rechtlichen Schritten gegen das Vorhaben vorgehen will und dafür um Spenden wirbt. Im Stadtrat stößt das auf Kritik. Einige Aussagen in dem Schreiben werden als nicht zutreffend bewertet. Das Projekt begleitet die Stadt bereits seit Jahren und befindet sich aktuell erneut in der Offenlage des Bebauungsplans. Die Diskussion zwischen Befürwortern von Wirtschaftsentwicklung und Naturschutz bleibt damit weiter angespannt.
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2: Im Studio ist Michael Miem. Zwei schwere Erdbeben haben Venezuela erschüttert und nach ersten Angaben Hunderte, wenn nicht sogar Tausende Menschen das Leben gekostet. Hunderte weitere Menschen wurden verletzt. Besonders betroffen ist eine Küstenregion, die von der Regierung als Katastrophengebiet eingestuft wurde. Rettungskräfte suchen weiterhin in eingestürzten Gebäuden nach Verschütteten. Wegen der Schäden wurde der Zugverkehr landesweit gestoppt und der internationale Flughafen der Hauptstadt Caracas vorübergehend geschlossen. Die Regierung hat den Notstand ausgerufen. In der polnischen Ostseestadt Danzig kommen internationale Partner zu einer Konferenz über den Wiederaufbau der Ukraine zusammen. Überschattet wird das Treffen von anhaltenden Spannungen zwischen Polen und der Ukraine in historischen Fragen. Dennoch bekräftigte Polens Ministerpräsident Tusk die Unterstützung seines Landes für Kiew. Deutschland wird bei der Konferenz durch Bundeskanzler Merz vertreten.
3: Wir wollen mehr Zusammenarbeit, transatlantisch und europäisch. Transatlantisch sind wir uns einig, wie lange nicht. Dass Moskau daraus Schlüsse zieht, es wird Zeit, in Friedensgespräche einzutreten.
2: Im Mittelpunkt der Beratungen stehen Hilfen für den Wiederaufbau sowie die langfristige wirtschaftliche und infrastrukturelle Entwicklung der Ukraine. In einer großen Asylunterkunft im Hamburger Stadtteil Winterhude haben Polizei und Behörden eine umfangreiche Kontrolle durchgeführt. Hintergrund sind Ermittlungen zu möglichen unrechtmäßig bezogenen Sozialleistungen. Im Auftrag der Familienkasse überprüften die Einsatzkräfte die Identität und Staatsangehörigkeit von Bewohnern. Nach Angaben der Bundesagentur für Arbeit standen rund 150 Verdachtsfälle im Fokus. Dabei ging es insbesondere um den Verdacht, dass falsche Identitäten oder Staatsangehörigkeiten angegeben worden sein könnten. Die Ermittlungen dauern an. Nach aufgedeckten Betrugsfällen bei Entwicklungsprojekten im Jemen hat die Deutsche Gesellschaft für internationale Zusammenarbeit ihre internen Kontrollmechanismen verschärft. Besonders in Risikoländern wie Syrien oder der Ukraine sollen Regeln künftig strenger umgesetzt und deren Einhaltung enger geprüft werden. Ziel sei es, Missbrauch und finanzielle Risiken deutlich zu reduzieren.
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4: Ein freundliches Hui Vella aus dem Radio Westerwald Studio. Für euch in dieser Stunde am Mikrofon Michael Miem.
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1: In der Wetterredaktion ist Luisa Walpert. Deutschland erlebt zum Wochenende eine Phase mit viel Sonne und extremer Hitze. Der Tag startet verbreitet trocken, bevor sich im Westen und Südwesten einzelne kräftige Gewitter entwickeln. Die Temperaturen steigen auf 31 bis 38 und örtlich sogar auf bis zu über 40 Grad. Der Wind weht meist schwach bis mäßig und kann in Gewitternähe stark auffrischen. In der Nacht ziehen vor allem im Westen und Nordwesten weitere kräftige Gewitter durch. Die Tiefstwerte liegen zwischen 16 und 25 Grad. Am Wochenende setzt sich die große Hitze mit einem Maximum an Sonnenstunden fort. Vor allem zum Nachmittag und Abend bilden sich örtlich aber auch kräftige Gewitter mit Unwettergefahr. Der Beginn der neuen Woche bringt voraussichtlich eine Fortsetzung der heißen und schwülen Wetterlage mit einzelnen Gewittern.
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1: Eine Vollsperrung gibt es noch bis zum 30. Juni auf der K119 zwischen Windweide und Rosenheim. Vom 8. Juni bis zum 31. August ist die K51 zwischen Irmtraut und der L299 Richtung Hüblingen wegen Bauarbeiten voll gesperrt. Es gibt eine Umleitung. Der Verkehr wird umgeleitet bis zum 18. Dezember auf der K19 Ortsdurchfahrt Heimborn. Alle Verkehrsinfos gibt's für euch auf verkehr.radiowesterwald.de. Euch eine gute und sichere Fahrt durch die Region.

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1: Nach der Sprengung eines Geldautomaten in Buchholz sucht die Polizei Zeugen. Hinweise zu verdächtigen Beobachtungen werden dringend benötigt. Die Kreisverwaltung Westerwald produziert künftig einen Großteil ihres Stroms selbst. Eine neue Photovoltaikanlage soll Energie und CO2 einsparen. Und Vertreter aller Bundesländer berieten über bessere Bedingungen für Ehrenamtliche. Was dabei für den Westerwald herausgekommen ist? Mehr dazu in unseren Regionalnachrichten. Wie gewohnt gleich zur vollen Stunde.
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3: Toyota hebt den Hilux auf ein neues Niveau. Mit der 9. Generation des legendären Pickups präsentiert der Automobilhersteller ein umfassend weiterentwickeltes Modell, das technologisch und konzeptionell neue Maßstäbe setzt. Der neue Hilux kombiniert die bekannten Kernwerte Qualität, Langlebigkeit und Zuverlässigkeit mit einer erweiterten Antriebsvielfalt und einem deutlich gesteigerten Komfort- und Digitalisierungsniveau. Mit weltweit mehr als 27 Millionen verkauften Einheiten zählt der Hilux zu den erfolgreichsten Pickups überhaupt. Die neue Generation baut auf dieser Erfolgsgeschichte auf und erweitert das Modellportfolio gezielt um neue Technologien und Antriebslösungen. Ein zentraler Bestandteil des neuen Hilux ist die konsequente Umsetzung der Toyota Multipass-Strategie. Kunden können je nach Einsatzprofil und Infrastruktur aus unterschiedlichen Antriebsoptionen wählen. Zum Marktstart umfasst das Angebot den Hilux BEV als erstes voll elektrisches Modell der Baureihe und den Hilux 48 Volt Mildhybrid mit 2,8 Liter Dieselmotor. Beide Modellvarianten sind bereits bestellbar. Darüber hinaus plant Toyota die Erweiterung der Baureihe um ein Brennstoffzellenmodell ab 2028, womit der Hilux künftig das vielfältigste Angebot an Antrieben im Segment bietet. Das Exterieur folgt dem Designkonzept robust und agil und verbindet hervorragende und bewährte Geländetauglichkeit mit einem modernen, dynamischen Auftritt. Eine markante Frontpartie, ein neues Leuchtendesign und eine kraftvolle Seitenlinie sorgen für eine deutlich stärkere Präsenz. Gleichzeitig wurde die Alltagstauglichkeit weiter verbessert. Der 2,8 Liter Dieselmotor mit 48 Volt Mildhybridsystem stellt den zentralen Antrieb der neuen Generation dar. Er kombiniert eine maximale Leistung von 204 PS mit einem Drehmoment von 500 Newtonmetern und überzeugt durch verbesserten Verbrauch und reduzierte Emissionen. Mit dem Hilux BEV feiert erstmals ein vollelektrischer Hilux sein Debüt. Das Modell kombiniert einen batterieelektrischen Antrieb mit der für den Hilux typischen Leiterrahmen. Bauweise. Er verfügt über einen permanenten Allradantrieb mit zwei Elektromotoren und eine elektrische Reichweite von bis zu 257 Kilometern, innerorts sogar bis zu 380.
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1: Geldautomat gesprengt. Kreisverwaltung setzt auf Sonnenstrom und Länder beraten über weniger Bürokratie im Ehrenamt. Im Studio ist Michael Miem-Hoeweller. In Buchholz haben Unbekannte einen Geldautomaten gesprengt. Die Tat ereignete sich gegen 2:30 in der Nacht. Unmittelbar danach leitete die Polizei eine Fahndung ein. Bislang gibt es keine Informationen über die Täter oder ein mögliches Fluchtfahrzeug. Die Ermittler bitten Zeugen um Hinweise auf verdächtige Personen, Fahrzeuge oder Gegenstände, die mit der Tat in Verbindung stehen könnten. Auch Beobachtungen aus den vergangenen Tagen könnten für die Ermittler wichtig sein. Der Westerwaldkreis setzt künftig stärker auf erneuerbare Energien. Auf dem Parkplatz der Kreisverwaltung in Montabaur ist eine neue Photovoltaikanlage offiziell in Betrieb gegangen. Das rund 3,3 Millionen Euro teure Projekt umfasst 840 Solarmodule und einen großen Batteriespeicher. Nach Angaben des Kreises können dadurch jährlich mehr als 100 Tonnen Kohlendioxid eingespart werden. Gleichzeitig wird der Fuhrpark schrittweise auf Elektrofahrzeuge umgestellt. Das Land Rheinland-Pfalz unterstützte das Vorhaben mit rund 2,3 Millionen Euro. Die Bauarbeiten hatten im Herbst vergangenen Jahres begonnen. In Mainz haben Vertreter aller Bundesländer über bessere Rahmenbedingungen für das Ehrenamt beraten. Im Mittelpunkt der Fachkonferenz standen der Abbau von Bürokratie, die Digitalisierung von Ehrenamtskarten und mögliche Erleichterungen bei GEMA-Gebühren. Ehrenamtsminister Klein bezeichnete das freiwillige Engagement als Rückgrat der Gesellschaft. Auch die Staatsministerin für Sport und Ehrenamt im Bundeskanzleramt Schenderlein sprach sich für weitere Entlastungen aus. Bund, Länder und Kommunen müssten gemeinsam daran arbeiten, freiwilliges Engagement einfacher zu machen. Soweit die Regionalnachrichten, das aktuelle Westerwaldwetter hier bei uns in wenigen Minuten.
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3: Steffi ist gerade vorbeigekommen. Die bereitet sich schon vor auf den Feierabend hier auf Radio Westerwald. 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Was es Neues an Filmen gibt, das verrät Steffi jeden Mittwoch hier bei uns und auch sonst regelmäßig im Programm.

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1: Die Woche im Westerwald geht hochsommerlich und sehr warm weiter. Viel Sonnenschein bestimmt das Wetter. Nur wenige Wolken mischen sich zeitweise dazu. In der ersten Wochenhälfte steigen die Temperaturen tagsüber auf etwa 30 bis 37 Grad. Dazu bleibt es meist trocken und sehr sonnig. In den Nächten kühlt es nur wenig ab, die Werte liegen zwischen 17 und 22 Grad und sorgen für teils sehr milde bis tropische Bedingungen. Rund um Montabaur und Hachenburg wird es dabei besonders heiß und sommerlich. In der zweiten Wochenhälfte bleibt es ebenfalls sommerlich, aber mit einer leichten Abkühlung. Die Höchstwerte liegen dann meist um die 30 Grad, dazu weiterhin viel Sonne und nur gelegentlich ein paar Wolken. Allerdings sind vereinzelt auch Hitzegewitter möglich, die lokal kräftig ausfallen können. Die Nächte bleiben warm, mit 17 bis 22 Grad. Der Trend Richtung Wochenende zeigt sich insgesamt hochsommerlich. Viel Sonne, hohe Temperaturen und nur punktuell mögliche Gewitter. Sonst bleibt es überwiegend ruhig und sehr warm im Westerwald.
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1: Die K144 Ortsdurchfahrt Leuteroth ist gesperrt. Dort wird gebaut noch bis zum 20. Dezember. Noch bis Januar 2027 ist in Heistenbach die K30 gesperrt. Sie ist nur für Anlieger und Busse freigegeben. In Streithausen wird gebaut. Betroffen ist dort die K21. Die Bauarbeiten dauern noch bis April 2027. Alle Verkehrsinfos gibt's für euch auf verkehr.radiowesterwald.de. Euch eine gute und sichere Fahrt durch die Region.

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1: Die SPD im Westerwaldkreis hat sich personell für die kommende Landratswahl aufgestellt. Der Kreisvorstand schlägt die Bundestagsabgeordnete und promovierte Volkswirtin Tanja Machalet einstimmig als Kandidatin vor. Die Entscheidung soll Ende Juni offiziell bestätigt werden. Die Partei setzt damit auf eine erfahrene Kommunal- und Bundespolitikerin mit regionalen Wurzeln. Im Mittelpunkt ihrer angekündigten Kandidatur stehen Themen wie Gesundheitsversorgung, Verwaltungsmodernisierung, Familienpolitik und die Stärkung des Ehrenamts. Mit Machalet, der CDU und der Linken gibt es nun drei Bewerber auf die Amtsnachfolge von Achim Schwickert, der jetzt rheinland-pfälzischer Innenminister ist.
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1: Im Studio ist Michael Miem. Zwei schwere Erdbeben haben Venezuela erschüttert und nach ersten Angaben Hunderte, wenn nicht sogar Tausende Menschen das Leben gekostet. Hunderte weitere Menschen wurden verletzt. Besonders betroffen ist eine Küstenregion, die von der Regierung als Katastrophengebiet eingestuft wurde. Rettungskräfte suchen weiterhin in eingestürzten Gebäuden nach Verschütteten. Wegen der Schäden wurde der Zugverkehr landesweit gestoppt und der internationale Flughafen der Hauptstadt Caracas vorübergehend geschlossen. Die Regierung hat den Notstand ausgerufen. In der polnischen Ostseestadt Danzig kommen internationale Partner zu einer Konferenz über den Wiederaufbau der Ukraine zusammen. Überschattet wird das Treffen von anhaltenden Spannungen zwischen Polen und der Ukraine in historischen Fragen. Dennoch bekräftigte Polens Ministerpräsident Tusk die Unterstützung seines Landes für Kiew. Deutschland wird bei der Konferenz durch Bundeskanzler Merz vertreten.
2: Wir wollen mehr Zusammenarbeit, transatlantisch und europäisch. Transatlantisch sind wir uns einig, wie lange nicht. Dass Moskau daraus Schlüsse zieht, es wird Zeit, in Friedensgespräche einzutreten.
1: Im Mittelpunkt der Beratungen stehen Hilfen für den Wiederaufbau sowie die langfristige wirtschaftliche und infrastrukturelle Entwicklung der Ukraine. In einer großen Asylunterkunft im Hamburger Stadtteil Winterhude haben Polizei und Behörden eine umfangreiche Kontrolle durchgeführt. Hintergrund sind Ermittlungen zu möglichen unrechtmäßig bezogenen Sozialleistungen. Im Auftrag der Familienkasse überprüften die Einsatzkräfte die Identität und Staatsangehörigkeit von Bewohnern. Nach Angaben der Bundesagentur für Arbeit standen rund 150 Verdachtsfälle im Fokus. Dabei ging es insbesondere um den Verdacht, dass falsche Identitäten oder Staatsangehörigkeiten angegeben worden sein könnten. Die Ermittlungen dauern an. Nach aufgedeckten Betrugsfällen bei Entwicklungsprojekten im Jemen hat die Deutsche Gesellschaft für internationale Zusammenarbeit ihre internen Kontrollmechanismen verschärft. Besonders in Risikoländern wie Syrien oder der Ukraine sollen Regeln künftig strenger umgesetzt und deren Einhaltung enger geprüft werden. Ziel sei es, Missbrauch und finanzielle Risiken deutlich zu reduzieren.
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3: Mal flugs auf die Uhr geguckt?
4: Ja, sieht gar nicht so schlecht aus. Die Halbzeit hätten wir jetzt schon geschafft, quasi bergfest. Wir sind auf dem Weg in den Feierabend, am Nachmittag hier bei Radio Westerwald. Für euch im Studio ist Michael. Ich stehe euch gerne zur Seite auf dem Weg in den Feierabend hier bei Radio Westerwald.

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1: In der Wetterredaktion ist Luisa Walpert. Deutschland erlebt zum Wochenende eine Phase mit viel Sonne und extremer Hitze. Der Tag startet verbreitet trocken, bevor sich im Westen und Südwesten einzelne kräftige Gewitter entwickeln. Die Temperaturen steigen auf 31 bis 38 und örtlich sogar auf bis zu über 40 Grad. Der Wind weht meist schwach bis mäßig und kann in Gewitternähe stark auffrischen. In der Nacht ziehen vor allem im Westen und Nordwesten weitere kräftige Gewitter durch. Die Tiefstwerte liegen zwischen 16 und 25 Grad. Am Wochenende setzt sich die große Hitze mit einem Maximum an Sonnenstunden fort. Vor allem zum Nachmittag und Abend bilden sich örtlich aber auch kräftige Gewitter mit Unwettergefahr. Der Beginn der neuen Woche bringt voraussichtlich eine Fortsetzung der heißen und schwülen Wetterlage mit einzelnen Gewittern.
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2: Die K142 Ortsdurchfahrt Hilgert bei Steimel ist noch bis Ende Juni gesperrt. Die Dreisbachbrücke wird neu gebaut. Der Verkehr wird umgeleitet. Noch voraussichtlich bis zum 5. Juli ist ein Teilbereich der Ortsdurchfahrt Halbs auf der L294 voll gesperrt. Es gibt eine Umleitung über Hergenroth, Westerburg, Langenhahn, Hölzenhausen und Eilertchen. Bis zum 31. August kommt es auf der K51 zwischen Irmtraut und der L299 Hüblingen wegen Bauarbeiten zu einer Vollsperrung. Es gibt eine Umleitung über die B54 und die L299. Die K18 Ruppenroth ist noch bis zum 30. Oktober gesperrt. Es gibt eine Umleitungsstrecke unter anderem über Holler-Untershausen und Stahlhofen.
3: Alle Verkehrsinfos gibt's für euch auf verkehr.radiowesterwald.de. Euch eine gute und sichere Fahrt durch die Region.
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1: Nach der Sprengung eines Geldautomaten in Buchholz sucht die Polizei Zeugen. Hinweise zu verdächtigen Beobachtungen werden dringend benötigt. Die Kreisverwaltung Westerwald produziert künftig einen Großteil ihres Stroms selbst. Eine neue Photovoltaikanlage soll Energie und CO2 einsparen. Und Vertreter aller Bundesländer berieten über bessere Bedingungen für Ehrenamtliche. Was dabei für den Westerwald herausgekommen ist? Mehr dazu in unseren Regionalnachrichten. Wie gewohnt gleich zur vollen Stunde.
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1: Geldautomat gesprengt. Kreisverwaltung setzt auf Sonnenstrom und Länder beraten über weniger Bürokratie im Ehrenamt. Im Studio ist Michael Miem-Heuweller. In Buchholz haben Unbekannte einen Geldautomaten gesprengt. Die Tat ereignete sich gegen 2:30 in der Nacht. Unmittelbar danach leitete die Polizei eine Fahndung ein. Bislang gibt es keine Informationen über die Täter oder ein mögliches Fluchtfahrzeug. Die Ermittler bitten Zeugen um Hinweise auf verdächtige Personen, Fahrzeuge oder Gegenstände, die mit der Tat in Verbindung stehen könnten. Auch Beobachtungen aus den vergangenen Tagen könnten für die Ermittler wichtig sein. Der Westerwaldkreis setzt künftig stärker auf erneuerbare Energien. Auf dem Parkplatz der Kreisverwaltung in Montabaur ist eine neue Photovoltaikanlage offiziell in Betrieb gegangen. Das rund 3,3 Millionen Euro teure Projekt umfasst 840 Solarmodule und einen großen Batteriespeicher. Nach Angaben des Kreises können dadurch jährlich mehr als 100 Tonnen Kohlendioxid eingespart werden. Gleichzeitig wird der Fuhrpark schrittweise auf Elektrofahrzeuge umgestellt. Das Land Rheinland-Pfalz unterstützte das Vorhaben mit rund 2,3 Millionen Euro. Die Bauarbeiten hatten im Herbst vergangenen Jahres begonnen. In Mainz haben Vertreter aller Bundesländer über bessere Rahmenbedingungen für das Ehrenamt beraten. Im Mittelpunkt der Fachkonferenz standen der Abbau von Bürokratie, die Digitalisierung von Ehrenamtskarten und mögliche Erleichterungen bei GEMA-Gebühren. Ehrenamtsminister Klein bezeichnete das freiwillige Engagement als Rückgrat der Gesellschaft. Auch die Staatsministerin für Sport und Ehrenamt im Bundeskanzleramt, Schenderlein, sprach sich für weitere Entlastungen aus. Bund, Länder und Kommunen müssten gemeinsam daran arbeiten, freiwilliges Engagement einfacher zu machen. Soweit die Regionalnachrichten, das aktuelle Westerwaldwetter hier bei uns in wenigen Minuten.
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3: Morgenkönig Sven Hillesheim hat es heute Morgen wieder geschafft, fast den gesamten Westerwald gut gelaunt in den Tag zu bringen. Nur bei mir kriegt er das nicht hin, weil er immer mit der Kaffeekanne an mir einfach vorbeiläuft. Ja, Herr Kollege, müssen wir noch ein bisschen an unserer gegenseitigen Kommunikation arbeiten. Keine Kommunikationsschwierigkeiten hat Steffi mit mir. Die hat mir nämlich gesagt, dass sie ab 16 Uhr für euch hier im Studio ist und euch dann entspannt in den Feierabend und Abend bringt. Bis dahin bin ich aber noch ein bisschen für euch da.

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1: Die Woche im Westerwald geht hochsommerlich und sehr warm weiter. Viel Sonnenschein bestimmt das Wetter. Nur wenige Wolken mischen sich zeitweise dazu. In der ersten Wochenhälfte steigen die Temperaturen tagsüber auf etwa 30 bis 37 Grad. Dazu bleibt es meist trocken und sehr sonnig. In den Nächten kühlt es nur wenig ab, die Werte liegen zwischen 17 und 22 Grad und sorgen für teils sehr milde bis tropische Bedingungen. Rund um Montabaur und Hachenburg wird es dabei besonders heiß und sommerlich. In der zweiten Wochenhälfte bleibt es ebenfalls sommerlich, aber mit einer leichten Abkühlung. Die Höchstwerte liegen dann meist um die 30 Grad, dazu weiterhin viel Sonne und nur gelegentlich ein paar Wolken. Allerdings sind vereinzelt auch Hitzegewitter möglich, die lokal kräftig ausfallen können. Die Nächte bleiben warm, mit 17 bis 22 Grad. Der Trend Richtung Wochenende zeigt sich insgesamt hochsommerlich. Viel Sonne, hohe Temperaturen und nur punktuell mögliche Gewitter. Sonst bleibt es überwiegend ruhig und sehr warm im Westerwald.
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1: Die K144 Ortsdurchfahrt Leuteroth ist gesperrt. Dort wird gebaut noch bis zum 20. Dezember. Noch bis Januar 2027 ist in Heistenbach die K30 gesperrt. Sie ist nur für Anlieger und Busse freigegeben. In Streithausen wird gebaut. Betroffen ist dort die K21. Die Bauarbeiten dauern noch bis April 2027. Alle Verkehrsinfos gibt's für euch auf verkehr.radiowesterwald.de. Euch eine gute und sichere Fahrt durch die Region.
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1: Im Freibad in Daaden haben 4 Kinder durch ihr schnelles Eingreifen einem 2-Jährigen vermutlich das Leben gerettet. Die 7- und 8-jährigen Jungen bemerkten den regungslos im Wasser treibenden Jungen im Nichtschwimmerbecken, drehten ihn um und brachten ihn aus dem Wasser.
2: Ein 7-jähriger Junge trug das bewusstlose Kind an den Beckenrand. Ein Schwimmmeister und ein zufällig anwesender Rettungssanitäter begannen sofort mit der Wiederbelebung, bis Rettungsdienst und Hubschrauber eintrafen. Der 2-Jährige ist inzwischen außer Lebensgefahr und wird nach ärztlichen Angaben keine bleibenden Schäden davontragen.
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1: Mit Michael Miem. Bei einer gewaltsamen Auseinandersetzung in Bad Langensalza ist ein 25-jähriger Mann tödlich verletzt worden. Nach Angaben der Polizei wurde er bei dem Vorfall mit einem Messer attackiert. Weitere Menschen erlitten Verletzungen. Die Auseinandersetzung begann ersten Erkenntnissen zufolge in einem Café und verlagerte sich anschließend in den Außenbereich. Mehrere Tatverdächtige wurden festgenommen. Die Hintergründe und der genaue Ablauf der Tat sind noch Gegenstand der Ermittlungen. Zwei schwere Erdbeben haben Venezuela erschüttert und nach ersten Angaben Hunderte, wenn nicht sogar Tausende Menschen das Leben gekostet. Hunderte weitere Menschen wurden verletzt. Besonders betroffen ist eine Küstenregion, die von der Regierung als Katastrophengebiet eingestuft wurde. Rettungskräfte suchen weiterhin in eingestürzten Gebäuden nach Verschütteten. Wegen der Schäden wurde der Zugverkehr landesweit gestoppt und der internationale Flughafen der Hauptstadt Caracas vorübergehend geschlossen. Die Regierung hat den Notstand ausgerufen. In der polnischen Ostseestadt Danzig kommen internationale Partner zu einer Konferenz über den Wiederaufbau der Ukraine zusammen. Überschattet wird das Treffen von anhaltenden Spannungen zwischen Polen und der Ukraine in historischen Fragen. Dennoch bekräftigte Polens Ministerpräsident Tusk die Unterstützung seines Landes für Kiew. Deutschland wird bei der Konferenz durch Bundeskanzler Merz vertreten.
2: Wir wollen mehr Zusammenarbeit, transatlantisch und europäisch. Transatlantisch sind wir uns einig, wie lange nicht. Dass Moskau daraus Schlüsse zieht, es wird Zeit, in Friedensgespräche einzutreten.
1: Im Mittelpunkt der Beratungen stehen Hilfen für den Wiederaufbau sowie die langfristige wirtschaftliche und infrastrukturelle Entwicklung der Ukraine. In einer großen Asylunterkunft im Hamburger Stadtteil Winterhude haben Polizei und Behörden eine umfangreiche Kontrolle durchgeführt. Hintergrund sind Ermittlungen zu möglichen unrechtmäßig bezogenen Sozialleistungen. Im Auftrag der Familienkasse überprüften die Einsatzkräfte die Identität und Staatsangehörigkeit von Bewohnern. Nach Angaben der Bundesagentur für Arbeit standen rund 150 Verdachtsfälle im Fokus. Dabei ging es insbesondere um den Verdacht, dass falsche Identitäten oder Staatsangehörigkeiten angegeben worden sein könnten. Die Ermittlungen dauern an.
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3: Nach den Nachrichten gibt es hier bei uns immer einen Titel, dann kommt das Wetter. Ach so, stimmt nicht. Dazwischen komm ja jetzt noch ich. Ich bin Steffi und bringe euch in den Feierabend.
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1: In der Wetterredaktion ist Luisa Walpert. Deutschland erlebt zum Wochenende eine Phase mit viel Sonne und extremer Hitze. Der Tag startet verbreitet trocken, bevor sich im Westen und Südwesten einzelne kräftige Gewitter entwickeln. Die Temperaturen steigen auf 31 bis 38 und örtlich sogar auf bis zu über 40 Grad. Der Wind weht meist schwach bis mäßig und kann in Gewitternähe stark auffrischen. In der Nacht ziehen vor allem im Westen und Nordwesten weitere kräftige Gewitter durch. Die Tiefstwerte liegen zwischen 16 und 25 Grad. Am Wochenende setzt sich die große Hitze mit einem Maximum an Sonnenstunden fort. Vor allem zum Nachmittag und Abend bilden sich örtlich aber auch kräftige Gewitter mit Unwettergefahr. Der Beginn der neuen Woche bringt voraussichtlich eine Fortsetzung der heißen und schwülen Wetterlage mit einzelnen Gewittern.
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1: Die K142 Ortsdurchfahrt Hilgert bei Steimel ist noch bis Ende Juni gesperrt. Die Dreisbachbrücke wird neu gebaut. Der Verkehr wird umgeleitet. Noch voraussichtlich bis zum 5. Juli ist ein Teilbereich der Ortsdurchfahrt Halbs auf der L294 voll gesperrt. Es gibt eine Umleitung über Hergenroth, Westerburg, Langenhahn, Hölzenhausen und Eilertchen. Bis zum 31. August kommt es auf der K51 zwischen Irmtraut und der L299 Hüblingen wegen Bauarbeiten zu einer Vollsperrung. Es gibt eine Umleitung über die B54 und die L299. Die K18 Ruppenroth ist noch bis zum 30. Oktober gesperrt. Es gibt eine Umleitungsstrecke unter anderem über Holler-Untershausen und Stahlhofen.
2: 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Euch eine gute und sichere Fahrt durch die Region.

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0: Im Westerwald ist die Woche erneut hochsommerlich heiß. In Montabaur und Hachenburg steigen die Temperaturen tagsüber auf 30 bis 37 Grad. Nachts bleibt es mit 17 bis 22 Grad sehr mild. Dazu viel Sonne, nur selten Wolken und vereinzelt auch Hitzegewitter möglich. Das ausführliche Westerwaldwetter hier bei uns in einer guten halben Stunde.
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2: Nach der Sprengung eines Geldautomaten in Buchholz sucht die Polizei Zeugen. Hinweise zu verdächtigen Beobachtungen werden dringend benötigt. Die Kreisverwaltung Westerwald produziert künftig einen Großteil ihres Stroms selbst. Eine neue Photovoltaikanlage soll Energie und CO2 einsparen. Und Vertreter aller Bundesländer berieten über bessere Bedingungen für Ehrenamtliche. Was dabei für den Westerwald herausgekommen ist, mehr dazu in unseren Regionalnachrichten, wie gewohnt gleich zur vollen Stunde.
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1: Geldautomat gesprengt. Kreisverwaltung setzt auf Sonnenstrom und Länder beraten über weniger Bürokratie im Ehrenamt. Im Studio ist Michael Miem-Heuweller. In Buchholz haben Unbekannte einen Geldautomaten gesprengt. Die Tat ereignete sich gegen 2:30 in der Nacht. Unmittelbar danach leitete die Polizei eine Fahndung ein. Bislang gibt es keine Informationen über die Täter oder ein mögliches Fluchtfahrzeug. Die Ermittler bitten Zeugen um Hinweise auf verdächtige Personen, Fahrzeuge oder Gegenstände, die mit der Tat in Verbindung stehen könnten. Auch Beobachtungen aus den vergangenen Tagen könnten für die Ermittler wichtig sein. Der Westerwaldkreis setzt künftig stärker auf erneuerbare Energien. Auf dem Parkplatz der Kreisverwaltung in Montabaur ist eine neue Photovoltaikanlage offiziell in Betrieb gegangen. Das rund 3,3 Millionen Euro teure Projekt umfasst 840 Solarmodule und einen großen Batteriespeicher. Nach Angaben des Kreises können dadurch jährlich mehr als 100 Tonnen Kohlendioxid eingespart werden. Gleichzeitig wird der Fuhrpark schrittweise auf Elektrofahrzeuge umgestellt. Das Land Rheinland-Pfalz unterstützte das Vorhaben mit rund 2,3 Millionen Euro. Die Bauarbeiten hatten im Herbst vergangenen Jahres begonnen. In Mainz haben Vertreter aller Bundesländer über bessere Rahmenbedingungen für das Ehrenamt beraten. Im Mittelpunkt der Fachkonferenz standen der Abbau von Bürokratie, die Digitalisierung von Ehrenamtskarten und mögliche Erleichterungen bei GEMA-Gebühren. Ehrenamtsminister Klein bezeichnete das freiwillige Engagement als Rückgrat der Gesellschaft. Auch die Staatsministerin für Sport und Ehrenamt im Bundeskanzleramt Schenderlein sprach sich für weitere Entlastungen aus. Bund, Länder und Kommunen müssten gemeinsam daran arbeiten, freiwilliges Engagement einfacher zu machen. Soweit die Regionalnachrichten, das aktuelle Westerwaldwetter hier bei uns in wenigen Minuten.
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2: Für euch in der nächsten Stunde am Mikrofon ist die Steffi. Die Arbeit ist geschafft. Herzlich willkommen im Feierabend.

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1: Die Woche im Westerwald geht hochsommerlich und sehr warm weiter. Viel Sonnenschein bestimmt das Wetter. Nur wenige Wolken mischen sich zeitweise dazu. In der ersten Wochenhälfte steigen die Temperaturen tagsüber auf etwa 30 bis 37 Grad. Dazu bleibt es meist trocken und sehr sonnig. In den Nächten kühlt es nur wenig ab. Die Werte liegen zwischen 17 und 22 Grad und sorgen für teils sehr milde bis tropische Bedingungen. Rund um Montabaur und Hachenburg wird es dabei besonders heiß und sommerlich. In der zweiten Wochenhälfte bleibt es ebenfalls sommerlich, aber mit einer leichten Abkühlung. Die Höchstwerte liegen dann meist um die 30 Grad, dazu weiterhin viel Sonne und nur gelegentlich ein paar Wolken. Allerdings sind vereinzelt auch Hitzegewitter möglich, die lokal kräftig ausfallen können. Die Nächte bleiben warm, mit 17 bis 22 Grad. Der Trend Richtung Wochenende zeigt sich insgesamt hochsommerlich. Viel Sonne, hohe Temperaturen und nur punktuell mögliche Gewitter. Sonst bleibt es überwiegend ruhig und sehr warm im Westerwald.
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1: Die K144 Ortsdurchfahrt Leuteroth ist gesperrt. Dort wird gebaut noch bis zum 20. Dezember. Noch bis Januar 2027 ist in Heistenbach die K30 gesperrt. Sie ist nur für Anlieger und Busse freigegeben. In Streithausen wird gebaut. Betroffen ist dort die K21. Die Bauarbeiten dauern noch bis April 2027. Alle Verkehrsinfos gibt's für euch auf verkehr.radiowesterwald.de. Euch eine gute und sichere Fahrt durch die Region.

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1: Toyota hebt den Hilux auf ein neues Niveau. Mit der 9. Generation des legendären Pickups präsentiert der Automobilhersteller ein umfassend weiterentwickeltes Modell, das technologisch und konzeptionell neue Maßstäbe setzt. Der neue Hilux kombiniert die bekannten Kernwerte Qualität, Langlebigkeit und Zuverlässigkeit mit einer erweiterten Antriebsvielfalt und einem deutlich gesteigerten Komfort- und Digitalisierungsniveau. Mit weltweit mehr als 27 Millionen verkauften Einheiten zählt der Hilux zu den erfolgreichsten Pickups überhaupt. Die neue Generation baut auf dieser Erfolgsgeschichte auf und erweitert das Modellportfolio gezielt um neue Technologien und Antriebslösungen. Ein zentraler Bestandteil des neuen Hilux ist die konsequente Umsetzung der Toyota Multipass-Strategie. Kunden können je nach Einsatzprofil und Infrastruktur aus unterschiedlichen Antriebsoptionen wählen. Zum Marktstart umfasst das Angebot den Hilux BEV als erstes voll elektrisches Modell der Baureihe und den Hilux 48 Volt Mildhybrid mit 2,8 Liter Dieselmotor. Beide Modellvarianten sind bereits bestellbar. Darüber hinaus plant Toyota die Erweiterung der Baureihe um ein Brennstoffzellenmodell ab 2028, womit der Hilux künftig das vielfältigste Angebot an Antrieben im Segment bietet. Das Exterieur folgt dem Designkonzept robust und agil und verbindet hervorragende und bewährte Geländetauglichkeit mit einem modernen, dynamischen Auftritt. Eine markante Frontpartie, ein neues Leuchtendesign und eine kraftvolle Seitenlinie sorgen für eine deutlich stärkere Präsenz. Gleichzeitig wurde die Alltagstauglichkeit weiter verbessert. Der 2,8 Liter Dieselmotor mit 48 Volt Mildhybridsystem stellt den zentralen Antrieb der neuen Generation dar. Er kombiniert eine maximale Leistung von 204 PS mit einem Drehmoment von 500 Newtonmetern und überzeugt durch verbesserten Verbrauch und reduzierte Emissionen. Mit dem Hilux BEV feiert erstmals ein vollelektrischer Hilux sein Debüt. Das Modell kombiniert einen batterieelektrischen Antrieb mit der für den Hilux typischen Leiterrahmen. Bauweise. Er verfügt über einen permanenten Allradantrieb mit zwei Elektromotoren und eine elektrische Reichweite von bis zu 257 Kilometern, innerorts sogar bis zu 380.
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0: Es ist 18 Uhr.
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2: Mit Michael Miem. Bei einer gewaltsamen Auseinandersetzung in Bad Langensalza ist ein 25-jähriger Mann tödlich verletzt worden. Nach Angaben der Polizei wurde er bei dem Vorfall mit einem Messer attackiert. Weitere Menschen erlitten Verletzungen. Die Auseinandersetzung begann ersten Erkenntnissen zufolge in einem Café und verlagerte sich anschließend in den Außenbereich. Mehrere Tatverdächtige wurden festgenommen. Die Hintergründe und der genaue Ablauf der Tat sind noch Gegenstand der Ermittlungen. Zwei schwere Erdbeben haben Venezuela erschüttert und nach ersten Angaben Hunderte, wenn nicht sogar Tausende Menschen das Leben gekostet. Hunderte weitere Menschen wurden verletzt. Besonders betroffen ist eine Küstenregion, die von der Regierung als Katastrophengebiet eingestuft wurde. Rettungskräfte suchen weiterhin in eingestürzten Gebäuden nach Verschütteten. Wegen der Schäden wurde der Zugverkehr landesweit gestoppt und der internationale Flughafen der Hauptstadt Caracas vorübergehend geschlossen. Die Regierung hat den Notstand ausgerufen. In der polnischen Ostseestadt Danzig kommen internationale Partner zu einer Konferenz über den Wiederaufbau der Ukraine zusammen. Überschattet wird das Treffen von anhaltenden Spannungen zwischen Polen und der Ukraine in historischen Fragen. Dennoch bekräftigte Polens Ministerpräsident Tusk die Unterstützung seines Landes für Kiew. Deutschland wird bei der Konferenz durch Bundeskanzler Merz vertreten.
3: Wir wollen mehr Zusammenarbeit, transatlantisch und europäisch. Transatlantisch sind wir uns einig, wie lange nicht. Dass Moskau daraus Schlüsse zieht, es wird Zeit, in Friedensgespräche einzutreten.
2: Im Mittelpunkt der Beratungen stehen Hilfen für den Wiederaufbau sowie die langfristige wirtschaftliche und infrastrukturelle Entwicklung der Ukraine. In einer großen Asylunterkunft im Hamburger Stadtteil Winterhude haben Polizei und Behörden eine umfangreiche Kontrolle durchgeführt. Hintergrund sind Ermittlungen zu möglichen unrechtmäßig bezogenen Sozialleistungen. Im Auftrag der Familienkasse überprüften die Einsatzkräfte die Identität und Staatsangehörigkeit von Bewohnern. Nach Angaben der Bundesagentur für Arbeit standen rund 150 Verdachtsfälle im Fokus. Dabei ging es insbesondere um den Verdacht, dass falsche Identitäten oder Staatsangehörigkeiten angegeben worden sein könnten. Die Ermittlungen dauern an.
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5: Ui, ein Titel in der Playlist. Dann hören wir mal, wer uns jetzt ein Ständchen singt. Für euch im Studio ist Steffi. Gude.

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1: In der Wetterredaktion ist Luisa Walpert. Deutschland erlebt zum Wochenende eine Phase mit viel Sonne und extremer Hitze. Der Tag startet verbreitet trocken, bevor sich im Westen und Südwesten einzelne kräftige Gewitter entwickeln. Die Temperaturen steigen auf 31 bis 38 und örtlich sogar auf bis zu über 40 Grad. Der Wind weht meist schwach bis mäßig und kann in Gewitternähe stark auffrischen. In der Nacht ziehen vor allem im Westen und Nordwesten weitere kräftige Gewitter durch. Die Tiefstwerte liegen zwischen 16 und 25 Grad. Am Wochenende setzt sich die große Hitze mit einem Maximum an Sonnenstunden fort. Vor allem zum Nachmittag und Abend bilden sich örtlich aber auch kräftige Gewitter mit Unwettergefahr. Der Beginn der neuen Woche bringt voraussichtlich eine Fortsetzung der heißen und schwülen Wetterlage mit einzelnen Gewittern.
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1: Die K142 Ortsdurchfahrt Hilgert bei Steimel ist noch bis Ende Juni gesperrt. Die Dreisbachbrücke wird neu gebaut. Der Verkehr wird umgeleitet. Noch voraussichtlich bis zum 5. Juli ist ein Teilbereich der Ortsdurchfahrt Halbs auf der L294 voll gesperrt. Es gibt eine Umleitung über Hergenroth, Westerburg, Langenhahn, Hölzenhausen und Eilertchen. Bis zum 31. August kommt es auf der K51 zwischen Irmtraut und der L299 Hüblingen wegen Bauarbeiten zu einer Vollsperrung. Es gibt eine Umleitung über die B54 und die L299. Die K18 Ruppenroth ist noch bis zum 30. Oktober gesperrt. Es gibt eine Umleitungsstrecke unter anderem über Holler-Untershausen und Stahlhofen. Alle Verkehrsinfos gibt's für euch auf verkehr.radiowesterwald.de. Euch eine gute und sichere Fahrt durch die Region.
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2: Breite Felgen, tiefer gelegtes Fahrwerk, ein Auspuff wie ein Ofenrohr. Wer an Einzelabnahme denkt, hat meist die klassische Tuning-Szene vor Augen. Soweit das Klischee. Genau darin liegt allerdings ein weit verbreitetes Missverständnis. Denn die technische Überprüfung baulicher Veränderungen am Fahrzeug ist längst kein exklusives Thema für Menschen mit Benzin im Blut und Spoiler am Heck. Häufig beginnt sie dort, wo eine Änderung zunächst völlig harmlos erscheint. Schon andere Räder, ein Zubehörteil oder eine fest montierte Halterung können ausreichen. Schnell steht dann die Frage im Raum, ob das Fahrzeug überhaupt noch legal unterwegs ist. Maßstab ist § 19 der Straßenverkehrszulassungsordnung. Je nach Art und Auswirkung des Umbaus erlischt sogar die Betriebserlaubnis. Entscheidend ist dabei nicht, ob ein Teil spektakulär aussieht, sondern ob es sicherheits- oder zulassungsrelevante Folgen hat. Viele denken bei Einzelabnahme nur an extremes Tuning, sagt man bei der Küss-Technik GmbH. In der Praxis geht es aber oft um deutlich alltäglichere Veränderungen. Aus einem vermeintlich kleinen Umbau kann schnell ein Fall für Fachleute werden. Der erste Blick geht dabei meist in die Unterlagen. Für viele Zubehörteile existieren offizielle Genehmigungen oder technische Belege. Sie zeigen, ob ein Bauteil am Fahrzeug verwendet werden darf und ob anschließend noch eine zusätzliche Prüfung erforderlich ist. Lange Zeit galt die allgemeine Betriebserlaubnis ABE als bekanntestes Dokument für Fahrzeugteile. Im Juni 2024 wurde sie von der nationalen Teile-Typgenehmigung TTG abgelöst. Daneben existieren EG- und ECE-Genehmigungen für international geregelte Bauteile. Fehlen passende Unterlagen oder ist ein Umbau durch bestehende Nachweise nicht mehr abgedeckt, führt kein Weg an der Einzelabnahme vorbei. Dort wird individuell beurteilt, ob das Fahrzeug weiterhin sicher ist und den geltenden Vorschriften entspricht. Wie schnell das relevant werden kann, zeigt das Beispiel Räder und Reifen. Dass extrem breite Felgen eine Abnahme benötigen, ist vielen bekannt. Doch oft entscheiden die Details. Traglast, Einpresstiefe, Freigängigkeit und Reifengröße müssen exakt zusammenpassen. Selbst die Radschrauben sind keineswegs Nebensache. Kugelbund, Kegelbund oder Flachbund sehen für den Laien alle gleich aus. Tatsächlich entscheidet ihre Form aber darüber, ob ein Rad korrekt sitzt.
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1: Geldautomat gesprengt. Kreisverwaltung setzt auf Sonnenstrom und Länder beraten über weniger Bürokratie im Ehrenamt. Im Studio ist Michael Miem-Hoeweller. In Buchholz haben Unbekannte einen Geldautomaten gesprengt. Die Tat ereignete sich gegen 2:30 in der Nacht. Unmittelbar danach leitete die Polizei eine Fahndung ein. Bislang gibt es keine Informationen über die Täter oder ein mögliches Fluchtfahrzeug. Die Ermittler bitten Zeugen um Hinweise auf verdächtige Personen, Fahrzeuge oder Gegenstände, die mit der Tat in Verbindung stehen könnten. Auch Beobachtungen aus den vergangenen Tagen könnten für die Ermittler wichtig sein. Der Westerwaldkreis setzt künftig stärker auf erneuerbare Energien. Auf dem Parkplatz der Kreisverwaltung in Montabaur ist eine neue Photovoltaikanlage offiziell in Betrieb gegangen. Das rund 3,3 Millionen Euro teure Projekt umfasst 840 Solarmodule und einen großen Batteriespeicher. Nach Angaben des Kreises können dadurch jährlich mehr als 100 Tonnen Kohlendioxid eingespart werden. Gleichzeitig wird der Fuhrpark schrittweise auf Elektrofahrzeuge umgestellt. Das Land Rheinland-Pfalz unterstützte das Vorhaben mit rund 2,3 Millionen Euro. Die Bauarbeiten hatten im Herbst vergangenen Jahres begonnen. In Mainz haben Vertreter aller Bundesländer über bessere Rahmenbedingungen für das Ehrenamt beraten. Im Mittelpunkt der Fachkonferenz standen der Abbau von Bürokratie, die Digitalisierung von Ehrenamtskarten und mögliche Erleichterungen bei GEMA-Gebühren. Ehrenamtsminister Klein bezeichnete das freiwillige Engagement als Rückgrat der Gesellschaft. Auch die Staatsministerin für Sport und Ehrenamt im Bundeskanzleramt, Schenderlein, sprach sich für weitere Entlastungen aus. Bund, Länder und Kommunen müssten gemeinsam daran arbeiten, freiwilliges Engagement einfacher zu machen. Soweit die Regionalnachrichten, das aktuelle Westerwaldwetter hier bei uns in wenigen Minuten.
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2: In der nächsten Stunde gibt's wieder reichlich gute Musik aus dem Plattenkoffer. Nach dem nächsten Titel blicken wir aufs Wetter. Für euch im Studio, die Steffi. Hallo zusammen. Also.

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1: Die Woche im Westerwald geht hochsommerlich und sehr warm weiter. Viel Sonnenschein bestimmt das Wetter. Nur wenige Wolken mischen sich zeitweise dazu. In der ersten Wochenhälfte steigen die Temperaturen tagsüber auf etwa 30 bis 37 Grad. Dazu bleibt es meist trocken und sehr sonnig. In den Nächten kühlt es nur wenig ab. Die Werte liegen zwischen 17 und 22 Grad und sorgen für teils sehr milde bis tropische Bedingungen. Rund um Montabaur und Hachenburg wird es dabei besonders heiß und sommerlich. In der zweiten Wochenhälfte bleibt es ebenfalls sommerlich, aber mit einer leichten Abkühlung. Die Höchstwerte liegen dann meist um die 30 Grad, dazu weiterhin viel Sonne und nur gelegentlich ein paar Wolken. Allerdings sind vereinzelt auch Hitzegewitter möglich, die lokal kräftig ausfallen können. Die Nächte bleiben warm, mit 17 bis 22 Grad. Der Trend Richtung Wochenende zeigt sich insgesamt hochsommerlich. Viel Sonne, hohe Temperaturen und nur punktuell mögliche Gewitter. Sonst bleibt es überwiegend ruhig und sehr warm im Westerwald.
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1: Musik für den guten Zweck, beste Stimmung und zahlreiche Besucher. Die Kulturreihe Wella helfen Heartbeat war in diesem Jahr erstmals auf dem Marktplatz in Bad Marienberg zu Gast und sorgte mit den regionalen Bands Some Songs und Wayback für einen stimmungsvollen Sommerabend. Bereits im dritten Jahr organisiert Wella helfen die Benefizkulturreihe Heartbeat, bei der Musik, Gemeinschaft und soziales Engagement miteinander verbunden werden. Die gesammelten Spenden kommen in diesem Jahr dem bunten Kreis Koblenz zugute. Die Initiative begleitet Familien mit schwerkranken Kindern und Jugendlichen und unterstützt sie in ihrem häuslichen Umfeld. Den musikalischen Auftakt gestaltete die Band Wayback, die das Publikum von Beginn an mitriss und für beste Unterhaltung sorgte. Im Anschluss begeisterte Some Songs mit ihrem bekannten Programm. Auf dem gesamten Marktplatz war die besondere Atmosphäre spürbar. Gute Musik, ausgelassene Stimmung und viele Menschen, die gemeinsam einen Sommerabend genossen. Eine besondere Verbindung besteht inzwischen zwischen Wella helfen und Wayback. Die Musiker wurden in diesem Jahr offiziell zur Wella helfen Botschafterband ernannt. Künftig sammeln sie bei ihren Auftritten Spenden für soziale Projekte und unterstützen damit die Idee aus der Region für die Region. Auch Some Songs begleitet den Verein bereits seit dessen Gründung. Mit dem beliebten Format Umsonst und Draußen engagiert sich die Band seit Jahren für den guten Zweck. Regelmäßig werden dabei Einnahmen an Wella helfen und dessen soziale Projekte gespendet. Geschäftsführer und Vorsitzender Björn Flick betonte, man sei dankbar für das große Netzwerk regionaler Bands und Künstler. Viele von ihnen würden mehrmals im Jahr ohne Gage auftreten und damit die soziale Arbeit in der Region unterstützen. Dieses Engagement sei alles andere als selbstverständlich und verdiene große Anerkennung. Nach dem erfolgreichen Abend in Bad Marienberg richtet sich der Blick bereits auf die nächste Veranstaltung der Reihe. Am 18. Juli ist Wella helfen Heartbeat zu Gast auf dem Alten Markt in Hachenburg. Dort wird die weit über die Region hinaus bekannte Band Sidewalk für einen weiteren musikalischen Höhepunkt sorgen. Die Kulturreihe zeigt damit einmal mehr, wie Kultur, Ehrenamt und gesellschaftliches Engagement erfolgreich miteinander verbunden werden können. Zugunsten von Menschen, die Unterstützung benötigen.
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0: Wir haben 20 Uhr.
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2: Die Meldungen des Tages. Im Studio ist Michael Miem. US-Präsident Trump hat NATO-Generalsekretär Rutte bei einem Treffen im Weißen Haus ausdrücklich gelobt. Trump bezeichnete den Niederländer als starke Führungspersönlichkeit und bescheinigte ihm großen Respekt innerhalb des Bündnisses. Gleichzeitig erneuerte der US-Präsident seine Kritik an mehreren europäischen NATO-Staaten. Diese hätten die Vereinigten Staaten nach seiner Ansicht in wichtigen Fragen nicht ausreichend unterstützt.
3: Ich will nur ihre Loyalität, wir brauchen ihr Geld nicht, wir brauchen gar nichts. Und dann willst du ein bisschen, gib uns einen kleinen Schubs, gib uns einen kleinen Kuss. Wir wollen nicht viel und sie sagen, nein, wir können es nicht tun.
2: Bei einer gewaltsamen Auseinandersetzung in Bad Langensalza ist ein 25-jähriger Mann tödlich verletzt worden. Nach Angaben der Polizei wurde er bei dem Vorfall mit einem Messer attackiert. Weitere Menschen erlitten Verletzungen. Die Auseinandersetzung begann ersten Erkenntnissen zufolge in einem Café und verlagerte sich anschließend in den Außenbereich. Mehrere Tatverdächtige wurden festgenommen. Die Hintergründe und der genaue Ablauf der Tat sind noch Gegenstand der Ermittlungen. Zwei schwere Erdbeben haben Venezuela erschüttert und nach ersten Angaben Hunderte, wenn nicht sogar Tausende Menschen das Leben gekostet. Hunderte weitere Menschen wurden verletzt. Besonders betroffen ist eine Küstenregion, die von der Regierung als Katastrophengebiet eingestuft wurde. Rettungskräfte suchen weiterhin in eingestürzten Gebäuden nach Verschütteten. Wegen der Schäden wurde der Zugverkehr landesweit gestoppt und der internationale Flughafen der Hauptstadt Caracas vorübergehend geschlossen. Die Regierung hat den Notstand ausgerufen. In einer großen Asylunterkunft im Hamburger Stadtteil Winterhude haben Polizei und Behörden eine umfangreiche Kontrolle durchgeführt. Hintergrund sind Ermittlungen zu möglichen unrechtmäßig bezogenen Sozialleistungen. Im Auftrag der Familienkasse überprüften die Einsatzkräfte die Identität und Staatsangehörigkeit von Bewohnern. Nach Angaben der Bundesagentur für Arbeit standen rund 150 Verdachtsfälle im Fokus. Dabei ging es insbesondere um den Verdacht, dass falsche Identitäten oder Staatsangehörigkeiten angegeben worden sein könnten. Die Ermittlungen dauern an.
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1: Die Woche im Westerwald geht hochsommerlich und sehr warm weiter. Viel Sonnenschein bestimmt das Wetter. Nur wenige Wolken mischen sich zeitweise dazu. In der ersten Wochenhälfte steigen die Temperaturen tagsüber auf etwa 30 bis 37 Grad. Dazu bleibt es meist trocken und sehr sonnig. In den Nächten kühlt es nur wenig ab. Die Werte liegen zwischen 17 und 22 Grad und sorgen für teils sehr milde bis tropische Bedingungen. Rund um Montabaur und Hachenburg wird es dabei besonders heiß und sommerlich. In der zweiten Wochenhälfte bleibt es ebenfalls sommerlich, aber mit einer leichten Abkühlung. Die Höchstwerte liegen dann meist um die 30 Grad, dazu weiterhin viel Sonne und nur gelegentlich ein paar Wolken. Allerdings sind vereinzelt auch Hitzegewitter möglich, die lokal kräftig ausfallen können. Die Nächte bleiben warm, mit 17 bis 22 Grad. Der Trend Richtung Wochenende zeigt sich insgesamt hochsommerlich. Viel Sonne, hohe Temperaturen und nur punktuell mögliche Gewitter. Sonst bleibt es überwiegend ruhig und sehr warm im Westerwald.
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0: Es ist 0 Uhr.
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2: Mit Michael Miem. Bei einer gewaltsamen Auseinandersetzung in Bad Langensalza ist ein 25-jähriger Mann tödlich verletzt worden. Nach Angaben der Polizei wurde er bei dem Vorfall mit einem Messer attackiert. Weitere Menschen erlitten Verletzungen. Die Auseinandersetzung begann ersten Erkenntnissen zufolge in einem Café und verlagerte sich anschließend in den Außenbereich. Mehrere Tatverdächtige wurden festgenommen. Die Hintergründe und der genaue Ablauf der Tat sind noch Gegenstand der Ermittlungen. Zwei schwere Erdbeben haben Venezuela erschüttert und nach ersten Angaben Hunderte, wenn nicht sogar Tausende Menschen das Leben gekostet. Hunderte weitere Menschen wurden verletzt. Besonders betroffen ist eine Küstenregion, die von der Regierung als Katastrophengebiet eingestuft wurde. Rettungskräfte suchen weiterhin in eingestürzten Gebäuden nach Verschütteten. Wegen der Schäden wurde der Zugverkehr landesweit gestoppt und der internationale Flughafen der Hauptstadt Caracas vorübergehend geschlossen. Die Regierung hat den Notstand ausgerufen. In der polnischen Ostseestadt Danzig kommen internationale Partner zu einer Konferenz über den Wiederaufbau der Ukraine zusammen. Überschattet wird das Treffen von anhaltenden Spannungen zwischen Polen und der Ukraine in historischen Fragen. Dennoch bekräftigte Polens Ministerpräsident Tusk die Unterstützung seines Landes für Kiew. Deutschland wird bei der Konferenz durch Bundeskanzler Merz vertreten.
3: Wir wollen mehr Zusammenarbeit, transatlantisch und europäisch. Transatlantisch sind wir uns einig, wie lange nicht. Dass Moskau daraus Schlüsse zieht, es wird Zeit, in Friedensgespräche einzutreten.
2: Im Mittelpunkt der Beratungen stehen Hilfen für den Wiederaufbau sowie die langfristige wirtschaftliche und infrastrukturelle Entwicklung der Ukraine. In einer großen Asylunterkunft im Hamburger Stadtteil Winterhude haben Polizei und Behörden eine umfangreiche Kontrolle durchgeführt. Hintergrund sind Ermittlungen zu möglichen unrechtmäßig bezogenen Sozialleistungen. Im Auftrag der Familienkasse überprüften die Einsatzkräfte die Identität und Staatsangehörigkeit von Bewohnern. Nach Angaben der Bundesagentur für Arbeit standen rund 150 Verdachtsfälle im Fokus. Dabei ging es insbesondere um den Verdacht, dass falsche Identitäten oder Staatsangehörigkeiten angegeben worden sein könnten. Die Ermittlungen dauern an.
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2: In der Wetterredaktion ist Luisa Walpert. Deutschland erlebt zum Wochenende eine Phase mit viel Sonne und extremer Hitze. Der Tag startet verbreitet trocken, bevor sich im Westen und Südwesten einzelne kräftige Gewitter entwickeln. Die Temperaturen steigen auf 31 bis 38 und örtlich sogar auf bis zu über 40 Grad. Der Wind weht meist schwach bis mäßig und kann in Gewitternähe stark auffrischen. In der Nacht ziehen vor allem im Westen und Nordwesten weitere kräftige Gewitter durch. Die Tiefstwerte liegen zwischen 16 und 25 Grad. Am Wochenende setzt sich die große Hitze mit einem Maximum an Sonnenstunden fort. Vor allem zum Nachmittag und Abend bilden sich örtlich aber auch kräftige Gewitter mit Unwettergefahr. Der Beginn der neuen Woche bringt voraussichtlich eine Fortsetzung der heißen und schwülen Wetterlage mit einzelnen Gewittern.
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